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1: Im Studio Gisa Weber. Unentschieden beim Klopp-Einstand. Die deutsche Fußballnationalmannschaft hat in der Nations League auswärts 1:1 gegen die Niederlande gespielt. Nach dem WM-Debakel kein schlechter Auftakt für den neuen Bundestrainer. Innenverteidiger Jonathan Tah sagte nach dem Spiel im Ersten:
2: Die Energie und die Intensität, die wir reingekriegt haben, das ist genau das, was wir brauchen und genau das, was dazu führen wird, dass wir alles andere noch besser umsetzen werden.
1: In dieser Länderspielpause stehen noch zwei weitere Partien an, gegen Griechenland und Serbien. Bundestag und Bundesrat wollen heute den Weg für die Neuauflage des Tankrabatts freimachen. Sie stimmen über das Vorhaben der Bundesregierung ab. Wenn beide grünes Licht geben, kann der Tankrabatt zum 1. Oktober in Kraft treten. Wie schon im Sommer sollen die Preise von Benzin und Diesel um 17 Cent pro Liter runtergehen. Die Regierung will ab Januar auch noch einen Spritpreisdeckel einführen, also eine staatlich festgelegte Preisobergrenze. Der Bundesrat berät heute außerdem ein mögliches Ende der 12-Uhr-Tankregel. Schleswig-Holstein bringt einen entsprechenden Antrag ein. Verkehrsminister Klaus-Ruhr Matzen sagte uns:
3: Wir stellen alle fest, kurz vor Mittag ist die Tankstelle voll, kurz nach Mittag ist nicht mehr viel los. Und zum anderen haben wir keinen echten Effekt erkennen können. Also das, was eigentlich gewollt war, hat sich so nicht gezeigt. Dann müssen wir schauen, welche andere Entlastungen möglich sind für die Autofahrende.
1: Der Rat soll außerdem sein Go für das antragslose Kindergeld geben. Und im Bundestag wird erstmals über die Einführung einer Frühstartrente beraten. Das ist die geplante staatliche Förderung für die private Altersvorsorge von Kindern und Jugendlichen. Die deutsche Wirtschaft wächst deutlich kräftiger als bisher erwartet. Die Forschungsinstitute haben ihre Prognose auf 1,3% angehoben. Und das trotz anhaltender Krisen wie dem Iran-Krieg. Im Frühjahr hatten die Experten noch mit einem Wachstum von 0,6% gerechnet. Opernfans in New York sollen künftig kostenlos in die berühmte Metropolitan Opera kommen. Pro Saison verlost das Opernhaus 70.000 Karten an Menschen aus der Stadt. Bürgermeister Mamdani hat die Aktion jetzt vorgestellt. Sie richtet sich vor allem an Menschen, die sich einen Besuch sonst nicht leisten können.
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4: Mit KI-Support. Viele Wolken gibt es heute vor allem im Osten und Nordosten. Da kann auch mal ganz vereinzelt ein paar Tropfen dabei sein. Sonst löst sich der Nebel am Morgen und später wird die Sonne öfter rauskommen. Meist bleibt es trocken. Dazu liegen die Höchstwerte bei 16 bis 25 Grad. Morgen im Norden wolkig mit Regen, sonst nach Frühnebel wieder viel Sonne bei maximal 26 Grad.

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0: die Zeit. 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
2: Im Studio Sönke Röhling. Schönen guten Morgen.
3: Unentschieden für Jürgen Klopp bei seiner Premiere als neuer Fußball-Bundestrainer. 1:1 stand es am Ende im Nations League-Spiel der deutschen Nationalmannschaft in Amsterdam gegen die Niederlande. Lange hatte Deutschland geführt, das Ausgleichstor fiel erst in der Nachspielzeit. Jürgen Klopp sagte nach dem Spiel bei RTL:
4: Wir hätten sehr, sehr gerne gewonnen hier heute, keine Frage. Wir müssen die Eindrücke, die Informationen, die wir kriegen, müssen wir nehmen. Und die Ergebnisse müssen wir auch akzeptieren. Und deshalb, wir heute 1:1, hätte super gerne gewonnen, aber kann man den Punkt auch nehmen.
3: Der Tankrabatt soll heute die letzten beiden Hürden nehmen. Bundestag und Bundesrat entscheiden über das Gesetz. Silas Quiring mit den Einzelheiten.
5: Wenn beide grünes Licht geben, kann der Tankrabatt zum 1. Oktober in Kraft treten. Wie schon im Sommer sollen die Preise von Benzin und Diesel um 17 Cent pro Liter runtergehen. Bezahlen will die Regierung das Ganze mit Geld, was in diesem Jahr noch nicht ausgegeben wurde. Außerdem will sich Finanzminister Klingbeil auf EU-Ebene für eine Übergewinnsteuer für die Mineralölkonzerne einsetzen. Die Regierung will ab Januar auch noch einen Spritpreisdeckel einführen, also eine staatlich festgelegte Preisobergrenze.
3: Der Bundesrat berät außerdem über ein mögliches Ende der 12-Uhr-Tankregel. Schleswig-Holstein bringt einen entsprechenden Antrag ein. Verkehrsminister Klaus Ruhe-Matzen sagt uns:
6: Wir stellen alle fest, kurz vor Mittag ist die Tankstelle voll, kurz nach Mittag ist nicht mehr viel los und zum anderen haben wir keinen echten Effekt erkennen können. Also das, was eigentlich gewollt war, hat sich so nicht gezeigt. Dann müssen wir schauen, welche andere Entlastungen möglich sind für die Autofahrende.
3: Die Länderkammer soll außerdem ihr Go für das antragslose Kindergeld geben. Und im Bundestag wird erstmals über die Einführung einer Frühstartrente beraten. Das ist die geplante staatliche Förderung für die private Altersvorsorge von Kindern und Jugendlichen. Rheinland-Pfalz leitet ein weiteres Jahr die Ministerpräsidentenkonferenz. Eigentlich hätte ab Oktober Sachsen-Anhalt übernommen. Nach dem AfD-Wahlsieg hatte noch Ministerpräsident Sven Schulze von der CDU aber gesagt, dass er auf den MPK-Vorsitz verzichten will. In etwa 100 Städten in Deutschland wollen Schüler heute gegen eine mögliche Wehrpflicht demonstrieren. Das neue Wehrdienstgesetz sieht eine verpflichtende Musterung und eine mögliche Wiedereinführung der Wehrpflicht vor, sollten sich nicht genügend Freiwillige finden. Außenminister Wadephul trifft sich heute in der kanadischen Hauptstadt Ottawa mit Regierungsvertretern. Sie wollen über eine strategische Zusammenarbeit in den Bereichen Verteidigung, Energie und Technologie sprechen. Die EU will Kanada enger an sich binden. Kanada will von den USA unabhängiger werden.
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7: Mit KI-Support. Wolkig ist es heute früh, vor allem im Nordosten. Ganz vereinzelt können auch mal ein paar Tropfen dabei sein. Sonst gibt es nach Nebel am Morgen oft trockenes Wetter und es wird ganz ordentlich mild mit Höchstwerten zwischen 16 und 25 Grad. Morgen dann im Norden zeitweise viele Wolken und etwas Regen, sonst meist sonnig und trocken, maximal bis 29 Grad.

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0: Fleetwood Mac und Oh Diane war der Opener meiner Sendung
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0: Ach, kurz nochmal gehend und jetzt kann's losgehen. Der 25. ist heute, ne? Freitag, der 25. September 2026. Ihr hört die Sendung Der Morgen mit Gernot, die es live gibt, Montag bis Freitag von 6 bis 9. Und unlive von 3 Uhr in der Nacht bis 6 Uhr an, immer als Wiederholungssendung vom Vortag. Zur vollen Stunde, wie immer, die Informationen aus aller Welt, Wetterbericht und ein paar Sportnachrichten, wenn sie vorhanden sind. Ja, waren ja, haben wir eben gehört, ne? Und zur 20. Sendeminute gibt es einen kleinen Beitrag hier bei mir in der Sendung. Manchmal zum Kopfschütteln und manchmal zu sagen, kenne ich schon. Ja, dann ist es so, ne? Um halb dann die Wetteraussichten. Und 10 nach halb gucken wir, wer heute Geburtstag hat, am 25. September oder auch hätte. Musikalischerseits seid ihr gewohnt, meinen eingebauten Fairness-Filter. Bedeutet, ich spiele mal einen deutschsprachig gesungenen, gefolgt von einem nicht deutschsprachig gesungenen Titel. Dazwischen die aktuelle Uhrzeit, wie sie es gehört in der Morgensendung. Und manchmal, wenn ihr dann lieb seid, wisst ihr, kriegt ihr einen dämlichen Spruch mit zu. Den braucht ihr nicht bezahlen, ja, der ist völlig kostenlos. Und stellenweise gratis und auch, ja, dann mal ab und zu umsonst. 6 Uhr und 9 Minuten in der Zwischenzeit, 9 Minuten nach 6. Nach Fleetwood Mac oder Diane in Englisch hören wir was Deutsches. Jürgen Markus besingt die Wahrheiten, die Weisheiten, die das Leben schrieb. Auf dem Karussell fahren alle gleich schnell. Ja. Außer ich, wenn ich in der Feuerwehr vorne gesessen habe, ich habe das Gaspedal kräftig runtergetreten und zack war ich mit dem Ding komplett raus aus der ganzen Kiste. Gernot, du fantasierst. Naja, also in meiner Fantasie war ich immer schneller wie die anderen.

Der immer schick gekleidete Jürgen Markus. Auf dem Karussell fahren alle gleich schnell. Wir werden mal jetzt ein bisschen schneller, nicht nur auf dem Karussell, sondern auch musikalisch. Die Noten werden etwas flotter aneinandergereiht mit dem Titel Heartbeat. Genau, und zwar Show Waddy Waddy singen die Nummer, die Buddy Holly und auch die Hollies von sich gegeben haben. Hier ist er.

0: Buddy Holly sein Song Heartbeat hier von Show Wadi Wadi, vorgetragen um 6.16 Uhr, eine Minute nach 6:45. Ja. Lambada war ein schöner Modetanz, ne? Kaoma hat er den erfolgreich damals in die Charts gebracht, über Wochen hinweg hörte man nichts anderes wie diesen Song von Kaoma. Und André Jürgens hat zu der damaligen Zeit auch einen dann rausgebracht, ja, wenn so ein bisschen Erfolg losgeht, steigen ja viele aufs Boot mit auf und auch warum nicht? Genau, wir tanzen Lambada. Die unvergessene Andrea Jürgens hören wir gleich in wenigen Sekunden.
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0: Andrea Jürgens, wir tanzen Lambada. War ein toller Modetanz. Als ich ihn das erste Mal damals gesehen hatte, musste ich tatsächlich erstmal richtig schlucken. Was? Wie tanzen die denn da? Wie willst du denn das mit einem Fremden, den du gar nicht kennst? Oder Tanzfächer oder Disse oder so? Hast du Bock auf ein Tänzchen machen oder so? Hä? Da hättest du echt überlegt, nee, das geht doch gar nicht, ne? Also tatsächlich kann man Lambada nur tanzen mit jemandem, den man kennt. Ja, und zwar vielleicht privat ganz gut. Wäre besser, ne? Aber schön, wenn man's kann, sieht's echt gut aus. Nicht schlecht, mit einem leicht erotischen Schlag. Wir haben 6 Uhr und 21 Minuten in der Zwischenzeit, 9 Minuten vor 6:30. Jetzt gibt's den Beitrag, den versprochenen, und dann gibt's die schöne, raue Reibeisenstimme von Chris Rea, Looking for the Summer. Oh ja, ja, ja, ja, ja. Eigentlich könnte man doch Herbst jetzt ausfallen lassen, Winter auch und gleich in den Frühling übergehen, oder? Nee. Ich kann ja nächstes Mal grün wählen. Vielleicht kommt denn die Klimakatastrophe und dann gibt's keinen Winter mehr. Was? Nee, ich glaube, das wird der liebe Gott nicht wollen. Da wäre der Kugelschreiber kaputt hier, wenn ich da mein Kreuz machen würde. Ha! Reinlicher Einbrecher. Nur die eigene Körperpflege hat ein Serieneinbrecher im baden-württembergischen Waldshut-Thiengen bei seinen kriminellen Taten im Sinn. Seit Jahresbeginn ist der Unbekannte bereits 4-mal in die Wohnung eines 64 Jahre alten Rentners eingedrungen. Dabei hat der Einbrecher, nach Angaben der Polizei, nie etwas gestohlen, sondern jeweils nur die Dusche der Wohnung benutzt. Bei seinem letzten Einbruch am Sonntagabend ließ der Einbrecher erstmals eine Spur zurück. Die Polizei fand am Tatort einen gebrauchten Waschlappen.
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0: entspannte Klänge am frühen Morgen mit der schönen, rauen Stimme von Chris Rea, Looking for the Summer. Ja, will ich. Ich glaube, die Mehrheit der Menschen mag eher den Sommer als die kälteren Tage. Wobei, es gibt natürlich auch im Winter schöne Momente und schöne Sportarten wie Skifahren und auf die Fresse packen. Was für ein Teil? Naja, bei Glatteis dachte ich jetzt. Andreas Martin singt bis ran an den Wetterbericht Solo 2, du allein, um 6:27, 3 Minuten vor 6:30.
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0: Hat er tolle Stimme, ne? Tolle Stimme, der Andreas Martin. Nicht schlecht. Sein Sohn macht übrigens weiter, stapft bei Papa in die Fußabdrücke mit hinein, hätte ich beinahe gesagt. Solo to do allein, 6 Uhr und 31 Minuten in der Zwischenzeit schon. Eine Minute nach 6:30. Wir hören uns jetzt die Wetteraussichten an und ein paar Verbrauchertipps können sich anschließen. Dann gibt's leicht härtere Klänge, aber nur leicht, ne? Und zwar der Titel von den Stones, Undercover of a Night, ja? Ja, das war eher die Weichrichtung von den Stones, ne? Trotzdem, schöne Nummer, denke ich mal, aber erst das Wetter.
1: Mit KI-Support. Wolkig ist es heute früh, vor allem im Nordosten. Ganz vereinzelt können auch mal ein paar Tropfen

0: Disco-Musik mit leichten Rock-Einschlägen, hätte ich beinahe gesagt. Ja, The Stones, die Rolling Stones und Undercover of Night. Aber schön, schön, schön, schön, schön. Sonst würde ich ihn ja nicht hier bei mir in der Rotation drin haben, in der Sendung der Morgen mit Gernot. Jetzt gibt's noch einen schnuckligen Song und dann gucken wir mal, wer heute Purzeltag hat. 6 Uhr und 36 Minuten, gerade noch so, 6 Minuten nach 6:30. Wir hören die erste allgemeine Verunsicherung und küss die Hand, schöne Frau.
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Gucken wir mal, wer am 25. September, der ja heute ist, Geburtstag hat. Steven Gatchen, ja, der deutsche US-amerikanische Moderator, wird heute 54 Jahre alt. Des Weiteren Catherine Zeta-Jones, die britische Schauspielerin, wird heute 57 Jahre alt. Hübsches Mädel, kann man nicht meckern. Gadot, also... Will Smith, US-amerikanischer Schauspieler und Filmproduzent, wird heute 58 Jahre alt. Heather Locklear, ja, da kann ich mich immer sehr gut erinnern. Ja, US-amerikanische Schauspielerin, wird heute 65 Jahre alt. Nicht schlecht. Dann haben wir Karl-Heinz Rummenigge, ehemaliger deutscher Fußballspieler, wird heute 71 Jahre alt. Denn der US-amerikanische Schauspieler Christopher Reeve, der hätte heute auch Geburtstag gehabt, ja? Ihr wisst schon, der da mit Superman und so. Ah ja, genau, der verstarb 2004 im Alter von 52 Jahren, hätte heute Purzeltag gehabt, ne? Dann haben wir noch einen amerikanischen Schauspieler, und zwar den Filmproduzenten und Oscar-Preisträger Michael Douglas, ja? Wird heute 82 Jahre alt. Herzlichen Glückwunsch. Gibt's da noch wen? Nö, das war's dann erstmal. Wir könnten noch den Dmitri Schostakowitsch, der sagt mir auch noch was, habe ich in der Schule gelernt, ja. Russischer Komponist und Pianist, hätte heute auch Purzeltag gehabt, starb 1975 im Alter von 68 Jahren. So, hören wir jetzt was von Schostakowitsch? Nein, klassische Musik ist dann doch nicht ganz so angebracht, ja. Bei mir, nee, wir ehren ganz andere. Und zwar ehren wir den morgigen Brian Ferry, das üben wir auch nochmal, der hat morgen Geburtstag, ja, Brian Ferry, und was wollte ich sagen, genau, der darf musikalisch mir jetzt auch singen, und zwar mit der Formation Roxy Music, dem er angehörte, wisst ihr ja, ne, More Than This. Alles Gute zum Purzeltag, aber nicht Brian Ferry gratulieren, nein, nur die, die heute Geburtstag haben. Und an Roxy Music, Brian Ferry, denken wir morgen dann, ja?

0: Roxy Music mit der tollen Stimme wird morgen. Morgen wird er 81 Jahre alt, deswegen gratulieren wir heute nicht, aber wir denken ganz lieb musikalisch jetzt an ihn. Oder hat er eben das Geburtstagsständchen für morgen schon gesungen? Was gibt's jetzt für eine schöne Nummer? Na, erstmal die Uhrzeit. 6 Uhr und 48 Minuten, 3 Minuten nach 6:45. Im Original singt das Ding Susan Ray, L.A. International Airport. Tom Astor hat das Ding auch in Deutsch von sich gegeben, ne? Meines Erachtens. Ja, wir hören nochmal eine deutsche Variante und zwar von Manuela. Jedes Herz braucht eine Heimat. Aha, ja, das stimmt. Da hat sie recht. Hören wir gleich in wenigen Sekunden.
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0: LA International Airport von Susan Ray im englischen Original und hier in einer deutschen Variante mit Manuela. Jedes Herz braucht eine Heimat. Wir haben es 6 Uhr und 53 Minuten, 7 Minuten vor 7. Alle, die jetzt los müssen, auf Malore, ne? Ah, die sind schon weg, wa? Zeig mal. Ja. Ja, also habt schon welche abgeschaltet. Ich sehe es. Ne? Zu spät hätte ich vor dem Titel machen sollen. Trotzdem, die jetzt also zack, zack, zack, zack zum Bus müssen oder wie auch immer, denen wünsche ich ein schönes Wochenende. Wir hören uns am Montag dann wieder und alle anderen schönartig sitzen bleiben. Ja, ja, ja, wir haben ja noch reichlich über 2 Stunden zusammen zu tun. Ne? Bis ran an die gleich zu hörenden Nachrichten, Sport- und Wetterbericht in kompakter Variante haben wir noch Sheryl Crow und All I Wanna Do zu hören. Übrigens, ihr Lieben, wenn ihr Kritiken äußern möchtet oder irgendwelche Wünsche habt, ich rede nicht von Musikwünschen, sondern irgendwelche anderen Wünschen. Ne? Ihr wisst ja, die Sendung Der Morgen mit Gernot ist keine Musikwunsch-Sendung. Dafür gibt es andere Sendungen, jede Menge auf den verschiedenen Sendern. Ne? Aber solltet ihr irgendwelche Informationen für mich haben oder denken zumindest, dass ich das erfahren sollte, könnt ihr es gerne tun unter 0170 18 16 6 1 6 0170 18 16 6 1 6. Das ist der heiße Draht hier ins Studio, direkt aufs Studio-Handy und da können wir gerne kommunizieren. Bei Telefonaten würde ich ganz gerne dann nach 9 Uhr zurückgreifen. Ne? Alle anderen Anwendungen, sprich SMS oder WhatsApp, gerne von mir aus auch während der Sendung. So ihr Lieben, mehr ist nicht, das war's. Ja, alles wie eben schon angekündigt und ich freue mich dann nach 7 Uhr euch in der zweiten Stunde begrüßen zu dürfen. Bis gleich ihr Lieben, dranbleiben!
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0: die Zeit. Es ist 7 Uhr. 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
2: Im Studio Sönke Röhling. Schönen guten Morgen. Bundestag und Bundesrat stimmen heute über den Tankrabatt ab. Von Anfang Oktober bis Ende Dezember sollen die Spritpreise um 17 Cent je Liter Diesel und Benzin gesenkt werden. Der Präsident des Bundeskartellamtes Mund hat bereits angekündigt, die Preisentwicklung genau beobachten zu wollen. Er betont aber auch, man könne die Ölkonzerne nicht zur vollständigen Weitergabe zwingen. Laut Studien hatten beim ersten Tankrabatt im Sommer die Ölkonzerne jeden 5. Euro der Entlastung eingesteckt. Der Bundesrat soll außerdem heute das Go fürs antragslose Kindergeld geben. So sollen Eltern von Bürokratie entlastet werden. Und Sachsen und Thüringen machen sich im Rat dafür stark, dass schwere politische Gewalttaten von jungen Menschen strenger geahndet werden. Sachsens Justizministerin Constanze Geiert.
3: Wir müssen dort den Blick des Opfers auch mehr in den Vordergrund rücken und wir müssen an der Stelle auch wirklich das besondere Schutzbedürfnis der Allgemeinheit bei diesen Straftaten berücksichtigen.
2: Im Bundesrat geht es auch noch um strengere Haftungsregeln für E-Scooter. Der Bundesrat berät in einer Aktuellen Stunde über die Sicherheit und Kontrolle von KI-Systemen. In etwa 100 Städten in Deutschland wollen Schüler heute gegen eine mögliche Wehrpflicht demonstrieren. Das neue Wehrdienstgesetz sieht eine verpflichtende Musterung und eine mögliche Wiedereinführung der Wehrpflicht vor, sollten sich nicht genügend Freiwillige finden. Nach ihrem Sieg bei der Abgeordnetenhauswahl kommt die Berliner Linke heute zu einem Parteitag zusammen. Es soll über Sondierungsgespräche mit Grünen und SPD entschieden werden. Von beiden kommt aktuell Kritik an der Linken. Unter anderem sind die Pläne für Enteignung großer Wohnungskonzerne umstritten. Sachsen-Anhalt wird nicht wie geplant den Vorsitz der Ministerpräsidentenkonferenz übernehmen. Noch Ministerpräsident Schulze von der CDU hatte darauf nach dem AfD-Wahlsieg verzichtet. Rheinland-Pfalz leitet die MPK jetzt weiter. Der Vorsitz entscheidet maßgeblich, welche Themen in der Länderrunde gesetzt werden. Im ersten Spiel unter Jürgen Klopp als Bundestrainer hat die deutsche Fußballnationalmannschaft ein Unentschieden geholt. 1:1 stand es am Ende in Amsterdam gegen die Niederlande in der Nations League. Der Kapitän der DFB-Elf, Joshua Kimmich, sagte nach dem Spiel bei RTL.
4: Speziell am Anfang des Spiels sind wir, glaube ich, ganz gut ins Pressing gekommen. Hatten einige interessante Ballgewinne, hatten auch die eine oder andere ganz gute Chance. In der zweiten Halbzeit hat man dann schon das Gefühl gehabt, dass die Holländer stärker wurden, dass sie bessere Chancen hatten. Beim Strich verdient das Unentschieden.
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5: Mit KI-Support. Viele Wolken gibt es heute, im Osten auch ziemlich hartnäckig und ganz vereinzelt können ein paar Tropfen dabei sein. Sonst startet es erstmal neblig, danach wird es oft freundlich und trocken. Die Höchstwerte liegen bei 16 bis 25 Grad. Morgen im Norden mehr Wolken und zeitweise Regen, sonst nach Frühnebel wieder meist sonnig, maximal bis 26 Grad.

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0: die Birds, ja, die Vögel, all I really want to do, um 7 Uhr und 6 Minuten nach 7. Herzlich willkommen zur zweiten Stunde meiner Sendung.
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0: Freitag, der 25. September 2026. Ihr hört die Sendung Der Morgen mit Gernot, die es montags bis freitags immer von 6 bis 9 Uhr live gibt und nicht live als Wiederholungssendung, dann von 3 Uhr in der Nacht bis 6 Uhr ran als, als Wiederholungssendung. Ne? Die Sendung hier übrigens ist montag früh zu hören. Da ist es jetzt gerade 4 Uhr, Peng, mach irgendwie so irgendwas. Ja, genau, 4 Uhr 7, ne? Aber jetzt ist Freitag, wir freuen uns alle zum Start ins Wochenende. 2 Tage nichts tun, die Mehrheit der arbeitenden Bevölkerung braucht am Sonnabend, Sonntag nicht malochen gehen. Ne? Denn, ihr Lieben, zur vollen Stunde bei mir in der Sendung gibt's die Nachrichten, Sport und Wetterbericht. Das wisst ihr ja, logisch, eine Radiosendung beginnt mit den Nachrichten. Wie soll es auch anders sein, ist klar. Dann zur 20. Sendeminute gibt's einen kleinen Beitrag um 9:30. Die Wetteraussichten nochmal extra und 9:50 gucken, weil wir heute Geburtstag hat. Musikalischerseits, wie immer seid ihr ja gewohnt, gibt's bei mir den Fairnessfilter. Bedeutet, ich spiele immer einen deutschsprachig gesungenen, gefolgt von einem nicht deutschsprachig gesungenen Titel, dazwischen die aktuelle Uhrzeit und zack ist der Drops so gut wie gelutscht. Richtig! Nach den Birds in Englisch hören wir jetzt was Deutsches. Hey, hallo, ich bin die größte Nummer. Das will ich doch eigentlich, das verstehe ich nicht. Na gut, Karl Dall meinte, er sei die größte Nummer. Ne? Ist eine deutsche Cover-Variante. Wir kennen die Nummer von Lou, You're the Greatest Lover. Und hier hören wir sie in Deutsch. Schön, dass ihr da seid, so zahlreich eingeschaltet habt. Ich freue mich über jeden einzelnen Hörer. Und ich sehe, am Freitag sind tatsächlich die Hörerzahlen etwas anders immer wie in den Rest der Woche. Ja? Also etwas mehr. Ne? Um das in Prozente auszudrücken, prozentual. Die sind tatsächlich erheblich mehr am Freitag. Wahrscheinlich gibt es auch viele, die am Freitag frei haben, weil sie Montag bis Donnerstag länger machen oder so. Gernot, du schwafelst. Spiel den Titel. Moin moin.
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2: Karel Dall? Hey, hallo, ich bin die größte Nummer. Ja. Das ist übrigens nicht so gut, wenn man im Wartezimmer ist. Ne? Mit der höchsten Nummer wartet man am längsten. Ne? Weisheiten, die das Leben beschreibt, von Gernot hier. Na, die, ja. 7:12 haben wir es, 7:08. Jetzt gibt's eine schöne Nummer in Englisch, wo wir dabei den von vorne. Wobei wir eigentlich den Interpreten nur mit deutschsprachigen Songs kennen. Ja? Die Rede ist vom Titel von T-Rex Mark Bolan, kennen wir ja, ne? Hot Love. Aber wir hören jetzt eine Interpretation von Chris Roberts in Englisch. Na bitte.
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0: T-Rex im Original und hier mal gesungen von Chris Roberts, ja? Hot Love Cockern. Ja, ja, okay. Ist ein bisschen weicher, würde ich sagen, ne? Vom Stil her gesungen, ne? Nicht ganz so rocklastig. Okay. 7:16 haben wir es, 8:15. Jürgen Drews ist dran und der meint alles im Eimer. So ähnlich hat doch auch der Frank Schöbel so, ne? Alles im Eimer, Christina Marie, ne? Hier ohne Christina Marie mal Jürgen Drews. Gleich, in wenigen Sekunden geht's los.
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0: passt ja gar nicht alles drin von mir. In einen Eimer zumindest nicht. Wobei, kommt auf die Größe des Eimers an. Ja, wenn es so ein 150 Kilo Eimer ist, dann passt das alles rein. Was? Da reißt doch der Henkel. Ja, das stimmt. Deswegen passe ich ja noch nicht rein. Alles wird gut. Alles wird gut. 7:21 Uhr haben wir es. 9 Minuten vor 7:30. Jetzt gibt's den versprochenen Beitrag und dann besingt Dr. Alban. Ja, sing Halleluja. Na, kannst du mal sehen.
1: Weil sie Angst vor bösen Geistern in ihrem Büro hat, ist die Erziehungsministerin der südafrikanischen Provinz KwaZulu-Natal seit 3 Wochen nicht zum Dienst erschienen. Wie die Johannesburger Zeitung Sowetan am Montag berichtete, fürchtet Ministerin Faith Gaza die Rache ihrer Vorgängerin Eileen Chandu, die im August wegen Vetternwirtschaft abgelöst worden war. Sie trachtete ihrer Nachfolgerin nach dem Leben und habe deshalb böse Geister ins Büro geschickt, glaubt Gaza. Sie werde erst wieder zurückkehren, wenn das Büro neu ausgemalt und möbliert worden sei, ließ die Ministerin der Provinzregierung wissen.
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0: Dr. Alban, Sing, Halleluja, hier um 7 Uhr und 26 Minuten. 4 Minuten trennen uns noch vor der 7:30 Marke. Die Goombay Dance Band sind durchaus ein Begriff. Mit dem Titel Son of Jamaica haben sie Riesenerfolge feiern können. Aber sie haben noch ein bisschen mehr auf dem Kerbholz, hätte ich beinahe gesagt, im positiven Sinne. Unter anderem den Titel Aloha Hey. Und den singen sie nicht nur in Englisch, sondern auch in Deutsch. Und das ziehen wir uns jetzt mal rein. Oliver Bend aus dem schönen hohen Norden, hier mit seiner Formation Goombay Dance Band und Aloha Hey.
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0: Ja, so kennt man ihn gar nicht, ne? Den Oliver Bent, der Frontsänger von der Goombay Dance Band, deutsch singend. Aber hat er. Nicht nur einen Titel, ne? Hat er mehrere in Deutsch eingesungen. Diesen hier haben wir eben gehört in Deutsch. Gibt's auch eine englische Variante. Wir haben es 7 Uhr und 30 Minuten, ganz genau halb acht. Halbzeit der kompletten Sendung der Morgen mit Gernot oder Halbzeit der zweiten Stunde. Wir hören jetzt den Wetterbericht, ein paar Verbrauchertipps, wie immer, können sich anschließen. Und dann gibt's eine schöne Nummer mit Stevie Nicks, I Can't Wait. Zuvor das Wetter.
1: Mit KI-Support. Viele Wolken gibt es heute, im Osten auch ziemlich hartnäckig und ganz vereinzelt können ein paar Tropfen dabei sein. Sonst startet es erstmal neblig, danach wird es oft freundlich und trocken. Die Höchstwerte liegen bei 16 bis 25 Grad. Morgen im Norden mehr Wolken und zeitweise Regen, sonst nach Frühnebel wieder meist sonnig, maximal bis 26 Grad.

0: Stevie Nicks und I Can't Wait aus dem Jahr 86. 7:36 haben wir es. 6:09. Ihr Lieben, an der Stelle, ja, weil es gerade aktuell hier bei WhatsApp habe ich mich unterhalten mit dem Andreas. Der ist einer meiner Plattformen, die meine Sendung der Morgen verteilen, ne? Von Radio Schmölln, ne? Die anderen gibt's zum Beispiel noch den Rodi von Radio Clan, dann den Patrick, ne? Von Radio Cuxhaven, der verteilt auch meine Sendung und nicht vergessen Radio for Syndication, Syndications for Radio, andersrum, ne? Syndications for Radio, der liebe Klaas verteilt auch meine Sendung. Großes Dankeschön für die Unterstützung, ja. Jetzt habe ich hier zwar einen Glasfaseranschluss und könnte tatsächlich alle alleine bestreamen, die 154 Sender derzeit, die es sind, aber ich freue mich trotzdem unter die tatkräftige Unterstützung. Und dem Andreas einen besonderen lieben Gruß und gute Genesung. Ihr wisst ja, es gibt immer Menschen, denen es nicht so gut geht. Und an der Stelle möchte ich mal ganz lieb an den Andreas denken. Danke für deine Hilfe bei meiner Senderverteilung und ich wünsche dir alles, alles Gute und gute Genesung. Ich weiß, von was ich spreche an der Stelle. Wir hören jetzt Voyage, Voyage, aber nicht von Desireless. Nein, ihr wisst ja, gerne das immer für Überraschungen gut. In Deutsch hören wir die Nummer von der Vorzeigeschweizerin Francie Jourdain. Ja? In Deutsch. Ja, ja, der Gernot, wo der die Dinger immer alle herholt, das weiß ich manchmal selber nicht.
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Na, gucken wir mal. Wir haben am 25. September Geburtstag hat. Ja, unter anderem der deutsch-US-amerikanische Moderator Steven Getchen wird heute 54 Jahre alt. Guck an. Catherine Zeta-Jones, die britische Schauspielerin, wird heute 57 Jahre alt. Des Weiteren der US-amerikanische Schauspieler und Filmproduzent Will Smith, kennen wir auch alle, 58 Jahre alt, wird er heute. Dann die US-amerikanische Schauspielerin Heather Locklear. Toll. Ich kann mich entsinnen an die ein oder andere Vorabendserie mit ihr. Wird heute 65, wie gesagt, Heather Locklear. Karl-Heinz Rummenigge, der ehemalige deutsche Fußballspieler, 71 Jahre wird er heute. Des Weiteren Christopher Reeve, ja, der hätte heute auch Geburtstag gehabt, der Schauspieler von Superman, ne? Vielleicht kennt er den noch durchaus, ne? So ein bisschen im Kopf ist er noch. 2004 starb er mit nur 52 Jahren. Michael Douglas, der US-amerikanische Schauspieler, Filmproduzent und Oscar-Preisträger, wird heute 82 Jahre alt. Herzlichen Glückwunsch auch dafür. Wen haben wir noch? Gucken wir. Nee, ja doch, hier, guck mal, hier, das muss man auch mal. Klassische Musik muss man auch ein bisschen ehren, ne? Dimitri Schostakowitsch, ja, hatte mir aus dem Musikunterricht, sagt mir das noch was, ne? Hätte heute auch Geburtstag gehabt, 1906 geboren, verstarb 1975 im Alter von 68 Jahren. Jetzt kommt es. Das lassen wir natürlich jetzt nicht singen oder irgendwas von Schostakowitsch. Wäre sehr anstrengende Droge jetzt, ja, aus dem klassischen Bereich. Aber wen lassen wir denn jetzt singen? Ich sag's, ein Geburtstagskind von morgen. Können wir also nicht gratulieren, machen wir auch nicht. Aber liebevoll erinnern können wir trotzdem. Das ist nicht schlimm. Und zwar, was wollte ich sagen? Und lügen? Ja klar, Moment. Sind ja eigentlich drei, die ich würdige. Ja, nächste Stunde würde ich auch noch einen von morgen. Lasst euch überraschen, wer es ist. Aber erstmal, letzte Stunde hatten wir gewürdigt Brian Ferry, ne? Der hat morgen Geburtstag, wird 81 Jahre alt. Gratulieren wir auch nicht, machen wir morgen erst, ne? Dann jetzt hörbar die leider 2022 Verstorbene mit 73 Jahren von uns gegangene Olivia Newton-John. Na? Die lassen wir jetzt aber das Geburtstagsständchen trotzdem singen. Und zwar mit dem Titel Xanadu und dem teuersten Background-Chor der Welt. Mit dem Electric Light Orchestra. Das musst du hinkriegen. Ha, da singt sie.

0: die leider nicht mehr unter uns weilen, Olivia Newton-John mit dem Titel Xanadu. Ivan Chi hat eine schöne deutsche Variante daraus gemacht, wissen wir, haben wir auch das ein oder andere Mal schon bei mir in der Sendung Der Morgen mit Gernot gehört. So, was haben wir jetzt? 7 Uhr und 48 Minuten, 3 Minuten nach 7:45. Roland ist angesagt, zusammen mit Nancy Sinatra. Ja, das ist eine schöne Nummer, ein schönes Duett, denn er singt das in Deutsch, den Text, und sie singt in Englisch. Ne? Und das dann zusammengemischt, das ist eine richtig tolle Mischung. Hört sich auch gut an, den Titel kennen wir alle von Nancy Sinatra und Lee Hazelwood. Na, Summer Wine, sie sah mich an. Roland Kaiser und Nancy Sinatra.
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0: Roland Kaiser mit Nancy Sinatra zusammen. Summer Wine in Deutsch und Englisch. Ja? Schöne Duettvariante, super eingesungen, auch eine tolle Idee, das so ein bisschen in der Sprache zu mischen innerhalb des Titels. Ne? Wir haben 7:53, 7:08 haben wir also noch einen schnuckligen Song. Und dann hören wir wieder Nachrichten, Sport und Wetterbericht in kompakter Variante. Und ich würde mich dann freuen, wenn wir uns in der dritten und letzten Stunde auch wieder hören und wir zusammen dann an der Glocke läuten. Ja, aber was für eine Glocke? Na, die Wochenendeinläuteglocke. Was für ein Ding? Ich glaube gerne, du hast mächtig ein an der Bimmel. Ja, ja, ich höre des Öfteren die Glocken läuten. Richtig. Gerlot, spiel den Titel, halt die Klappe und gut ist. Na gut. Tina Turner, bis ran an die Nachrichten. We don't need another hero. Ach, was schöne, dufte Mucke. Ich sag's euch. Bis gleich, ihr Lieben. Schön dranbleiben.
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0: die Zeit. 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
2: Im Studio Sönke Röhling. Schönen guten Morgen. Heute soll der neue Tankrabatt auf den Weg gebracht werden. Bundestag und Bundesrat stimmen darüber ab. Mehr von Tim Britztrup.
3: Ab nächsten Monat sollen Diesel und Benzin so um bis zu 17 Cent pro Liter günstiger werden. Im Vorfeld gibt's Kritik an der Maßnahme. Unter anderem, weil ein Anreiz zum Spritsparen fehlt und weil davon auch Autofahrer profitieren, die darauf gar nicht angewiesen sind. Der Bundesrat beschäftigt sich heute noch mit einem weiteren Tankthema, der 12-Uhr-Regel. Schleswig-Holstein will, dass die abgeschafft wird, weil sie keinen erkennbaren Nutzen gebracht hat.
2: Die Berliner Linkspartei entscheidet heute über Sondierungsgespräche mit SPD und Grünen. Die Linke war bei der Wahl am vergangenen Sonntag stärkste Kraft geworden. Ob Spitzenkandidatin Ehralp aber regierende Bürgermeisterin wird, ist noch unklar. Hintergrund sind Antisemitismusvorwürfe gegen Teile der Berliner Linken. Der linken Bundestagsabgeordnete Bartsch sagte im Ersten:
4: Selbstverständlich muss man diese Vorwürfe ganz ernst nehmen. Und ich kenne persönlich viele Jüdinnen und Juden, die sich Sorgen machen. Das ist ein ernstes Problem und diesem Problem muss man begegnen. Da kann man auch nicht drüber weggehen und sagen, naja, wir haben ja gar kein Problem. Doch, wir werden uns damit auseinandersetzen und klare, nicht nur Bekenntnisse, sondern auch Handlungen aufzeigen.
2: Außenminister Wadephul trifft sich heute in der kanadischen Hauptstadt Ottawa mit Regierungsvertretern. Sie wollen über eine strategische Zusammenarbeit in den Bereichen Verteidigung, Energie und Technologie sprechen. Die EU will Kanada enger an sich binden. Kanada will von den USA unabhängiger werden. Israels Ministerpräsident Netanyahu hat den Angriff auf den Iran verteidigt. Vor der UN-Vollversammlung in New York sprach er von einer der leichtesten Entscheidungen, die er je habe treffen müssen. Als er ans Rednerpult trat, verließen Dutzende Delegierte aus Protest den Saal. In Italien gilt jetzt ein Burka-Verbot an Schulen. Außerdem hat die Regierung von Ministerpräsidentin Meloni eine Obergrenze für ausländische Schüler mit schlechten Sprachkenntnissen eingeführt. In Italien wird nächstes Jahr gewählt. Migration und Integration gelten dabei als Hauptthemen. Unentschieden beim Klopp-Einstand. Die deutsche Fußballnationalmannschaft hat in der Nations League auswärts 1:1 gegen die Niederlande gespielt. Nach dem WM-Debakel kein schlechter Auftakt für den neuen Bundestrainer. Innenverteidiger Jonathan Tah sagte nach dem Spiel im Ersten:
5: Die Energie und die Intensität, die wir reingekriegt haben, das ist genau das, was wir brauchen und genau das, was dazu führen wird, dass wir alles andere noch besser umsetzen werden.
2: In der Länderspielpause gibt es noch 3 weitere Partien. Diesen und nächste Woche Sonntag gegen Griechenland und kommenden Donnerstag gegen Serbien.
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6: Mit KI-Support. Viele Wolken gibt es heute, im Osten auch ziemlich hartnäckig und ganz vereinzelt können ein paar Tropfen dabei sein. Sonst startet es erstmal neblig, danach wird es oft freundlich und trocken. Die Höchstwerte liegen bei 16 bis 25 Grad. Morgen im Norden mehr Wolken und zeitweise Regen, sonst nach Frühnebel wieder meist sonnig, maximal bis 26 Grad.

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0: Siehste, geht doch. Der Siegertitel vom Grand Prix Eurovision de la Chanson aus dem Jahr 76. Nee, das war ja gar nicht der. Ja, doch. 76 kam der raus. Ja, zumindest war da teilgenommen da in Französisch, ne? Catherine Ferry am Grand Prix Eurovision de la Chanson. Mit dem Song läuteten wir die dritte Stunde meiner Sendung ein, die da heißt...
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0: Endlich Freitag. Freitag, der lang ersehnte Freitag. Der fünfte Arbeitstag in der Woche. Und ihr hört die Sendung Der Morgen mit Gernot, die es montags bis freitags immer live gibt von 6 bis 9 Uhr und nicht live in der Wiederholungssendung von 3 bis 6 Uhr als Aufnahme, ne? Ist klar, macht aber nichts, deswegen sag ich das extra mit an, nicht, dass sich der ein oder andere wundert, weil ich ja die aktuelle Uhrzeit immer erzähle, ne? Wenn dann einer da mitten in der Nacht hört, was hat denn der für eine Uhr, da stimmt doch was nicht. Die Minuten stimmen, ha, guck an, ne? Aber die Stunden natürlich dann nicht bei der Wiederholungssendung, ist klar. Ihr Lieben, zur vollen Stunde Nachrichten, Sport und Wetterbericht in kompakter Variante in meiner Sendestunde. In der 20. Sendeminute gibt es einen kleinen Beitrag. Um halb dann die ausführlichen Wetterdaten vom Wetterfrosch Kurt aus Berlin-Tegel. Und 10 nach halb erzähle ich euch einen, wer heute Geburtstag hat. Das ist nur ein ganz kleiner Auszug von denen, ja, die heute Geburtstag haben. Ich kann ja nicht Millionen von Menschen ansagen, ne? Und auch die Auswahl ist eher Zufall. So aus dem Gedächtnis, aus dem Bauchgefühl, ja, den kennt man oder könnte man kennen oder auch nicht, wie auch immer, ja. Hat also keine Bedeutung, wenn ich einen nicht erwähne. Das Einzige ist, Politiker mit Brandmauer, die wollen ja nicht eine Brandmauer haben, dann kriegen sie sie auch und werden hier nicht erwähnt bei mir und werden auch nicht gratuliert. Tja, wer die Brandmauer sieht, bekommt auch eine gewachsen von mir. Oh Gernot, du bist ja heute wieder garstig. Ja, wie bestellt, so abgeholt. Ne? Wie ihr wünscht, so ihr liefert. Richtig. Nach Catherine Ferry, ou d'autre, in Französisch gibt's was Deutsches zu hören, mit Leonard wie Mona Lisa. Denn bei mir in der Sendung gibt's immer einen deutschsprachig gesungenen, gefolgt von einem nicht deutschsprachig gesungenen Titel. Das immer im Wechsel und na klar, die aktuelle Uhrzeit dazwischen. 8 Uhr und 9 Minuten in der Zwischenzeit, 9 Minuten nach 8. Und somit hören wir Leonard singen. Na warte mal, ich könnte ja nochmal sagen, wer ich bin, ne? Der ein oder andere weiß es immer noch nicht. Ha, na dem sei geholfen. Ich stell mich vor und dann singt der Leonard.
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0: Leonard, der Vorzeigeschweizer, wie Mona Lisa. Wir haben es 8 Uhr und 13 Minuten, 2 Minuten vor Viertel 9. Ihr Lieben, noch in dieser Stunde hört ihr vom nagelneuen Album von Wolfgang Petri, ein schnuckligen Song. Ich muss mich nur noch entscheiden, welchen ich spiele. Ich höre die gerade nebenbei vor, so ein bisschen. Ich habe es gerade bekommen, ganz, ganz frisch. Ja, es ist hier das Album. Und muss mich erstmal entscheiden, welchen ich denn spiele. Ich kann ja nicht alle spielen, dann wird's ja eine Wolfgang-Petri-Sendung, ne? Machen wir nicht. Also auf jeden Fall so irgendwann nach dem Geburtstagskind oder davor. Ich guck mal, wo ich den dann reinpacke. Ich bin schon am Vorhören. Spiele ich euch einen schönen neuen Song vom nagelneuen Album, ne? Wie heißt das eigentlich? Mit Leben lang oder irgendwie so? Gernot. Ein Leben lang, ne? Ja, so heißt das Album, ne? Okay. Geht gleich los, aber erstmal gibt's jetzt die Beatles und sie besingen den Postmann. Please, Mr. Postman.
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0: Circa 5:30 spiele ich euch einen vom nagelneuen Album von Wolfgang Petri. Habe ich entschieden inzwischen, lasst euch überraschen, für welchen. The Beatles und Please Mr. Postman um 8:16, eine Minute nach 8:45 haben wir's. Uwe Busse mit dem flotten Disco Fox in Rheinkultur, Hand aufs Herz. Flotte Nummer zum Wachwerden hier in der Sendung der Morgen mit Gernot.
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0: Flotter moderner Disco Fox mit Uwe Busse. Hand aufs Herz. Ja, da geht die Post ab. Ihr Lieben, bei der Mucke rührt sich der Kaffee alleine und braucht da keinen Löffel für. Richtig. Ihr Lieben, wir haben es 8 Uhr und 21 Minuten, 9 Minuten vor 8:30. Jetzt gibt's den versprochenen Beitrag und anschließend Culture Club. It's Miracle. Na bitte.
1: Die DDR-Fußballnationalmannschaft, die bei der Weltmeisterschaft 1974 in Hamburg mit 1:0 gegen den damaligen Klassenfeind Bundesrepublik gewann, musste die nach dem Spiel mit westdeutschen Kollegen getauschten Trikots selbst berappen. Der damalige Nationaltrainer Georg Buschner sagte der Zeitung Sportbild in einem am Dienstag vorab veröffentlichten Interview: "Ich mache keinen Spaß, aber die Spieler mussten die Trikots selbst bezahlen. Es habe eine Bestimmung des Deutschen Turn- und Sportbundes der DDR gegeben, wonach kein Sportler sein Trikot mit dem Spieler eines kapitalistischen Landes tauschen durfte. Natürlich sei das aber nicht zu verhindern gewesen", sagte Buschner. "Die Trainer hätten die Spieler aber meist angewiesen, den Tausch unauffällig in den Kabinen zu vollziehen. In diesen Fällen sei der getauschte Dress auch Nationalspielern knallhart in Rechnung gestellt worden."
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0: Culture Club. Und It's a Miracle. Hier in meiner Sendung der Morgen mit Gernot. 8 Uhr und 25 Minuten haben wir es. 5 Minuten vor 8:30. Jetzt gibt es nochmal einen schönen schnuckeligen Titelchen oder ein vielmehr von der charmanten Französin. Ja, die habe ich aber gerne gesehen beim Dieter Thomas Heck in der Sendung. Ja. Hitparade. Ihr wisst schon. Ja, war schön. Severin. Oh, l'amour. Oh, la, l'amour. Entschuldigung. Oh, la, l'amour. Der Zirkus fängt schon wieder an. Ja. Hat meine Mutter auch immer gesagt, wenn ich Theater gemacht habe. Fängt der Zirkus schon wieder an? Oder? Ich kann mich entsinnen. Ich war auch mal klein. Ich bin nicht als 100-Jähriger auf der Welt gekommen. Da ist er.
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0: Stimmgewaltig die Severin mit Oh, la la la, Mur, hier in der Sendung Der Morgen mit Gernot, mit dem nicht-französischen Moderator. Ja, und warum machst du das dann so? Naja, ich dachte, ich könnte mal und so. Nee, Gernot, das Denken musst du den Pferden überlassen, die haben einen größeren Kopf.
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0: Der Wahnsinnige wird euch jetzt gleich das Wetter vorlesen. Und zwar die Daten vom Wetterforsch Kurt aus Berlin-Tegel. Anschließend gibt's ein paar Verbrauchertipps, eventuell. Und dann eine schöne Nummer von Peter Stryker. Und zwar Late Night Taxi Dancer. Zuvor gucken wir mal, was denn da wieder geungt wird vom Wetterfrosch Kurt, ne? Manchmal geht ihr mit Petrus zusammen ein Trinken, dann sieht das Wetter mal ganz gut aus, ne? Aber zum Schluss des Saufgelages vom Wetterfrosch Kurt und vom Petrus muss meistens Petrus bezahlen. Da könnt ihr euch natürlich vorstellen, wie nächsten Tag das Wetter wird. Kurt, du musst ab und zu mal einen ausgehen, dann scheint auch die Sonne. Los geht's, die 16 Landeshauptstädte der 16 Bundesländer in alphabetischer Reihenfolge. Berlin, 12 Grad, stark bewölkt. Siehste, habe ich doch gesagt. Jeder kriegt das Wetter, was er verdient hat. Bremen, 5 Grad, Nebelauflösung. In Dresden, 9 Grad, stark bewölkt. Düsseldorf, 8 Grad und sonnig. Erfurt, 5 Grad und sonnig. Hamburg, 10 Grad und heiter. Hannover, 6 Grad, sonnig. In Kiel, 9 Grad und heiter. Magdeburg vermeldet 11 Grad, stark bewölkt. In Mainz haben wir 7 Grad bei Sonne pur. Sonne pur ebenfalls in München bei 5 Grad. In Potsdam 12 Grad, einzelne Schauer. Saarbrücken 6 Grad und sonnig. In Schwerin 12 Grad, stark bewölkt. Stuttgart hat 5 Grad sonnig. Und wie immer zum Schluss Wiesbaden 7 Grad und Sonne pur. Das Wetter, die Wetteraussichten lesen sich wie folgt. Heute wird es in Deutschland überwiegend sonnig und trocken. Regional liegen die Höchstwerte etwa zwischen 15 und 24 Grad. Am wärmsten wird es voraussichtlich im Westen und Südwesten. Am Wochenende wird es vielerorts noch wärmer und sonniger. Danke, Kurt, fürs Wetter. Hast dir das Wochenende verdient. Und eine dicke Fliege. Du weißt ja, die Schwarzen sind ja die Stubenfliegen, ne? Du darfst dir heute mal so eine grüne, so eine Spiephausfliege, so eine die darfst du dir heute mal gönnen. Gernot, du bist ein Pfui. Das stimmt. Montag bis Freitag von 6 bis 9.

Peter Stryker und Late Night Taxi Dancer hier in der Sendung Der Morgen mit Gernot um 8 Uhr und 38 Minuten, 8 Minuten nach 8:30. Jetzt habe ich euch lange genug auf die Folter gespannt. Nun schauen wir mal in das brandneue Album von Wolfgang Petri rein. Das denn da heißt, wie heißt es eigentlich? Na ja,

0: Ah, ein Leben lang. So heißt das Album, beinhaltet 13 Songs und ich habe mich für den 5. Titel entschlossen, ihn euch mal vorzuführen. Ihr selber könnt ja dann entscheiden, ob ihr einen anderen besser findet, aber ich finde ihn hier gar nicht mal so unflott, wie ich immer zu sagen pflege. Und der 5. heißt Die alten Lieder. Also, schnuppert mal, nagelneu, heute rausgekommen, Die alten Lieder, Wolfgang Petri vom nagelneuen Album Ein Leben lang. Da ist er.
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Dann gucken wir mal. Gucken wir mal. Heute ist der 25. September. Wer hat denn oder hätte denn heute Geburtstag gehabt? Unter anderem hat Geburtstag der deutsch-US-amerikanische Moderator Stephen Gätchen. Ja, der wird heute 54 Jahre alt. Oder in dem Fall jung, ne? Von meiner Sicht aus. Catherine Zeta-Jones wird heute 57 Jahre alt. Die britische Schauspielerin, wie wir ja wissen. Will Smith, US-amerikanischer Schauspieler und Filmproduzent, wird heute 58 Jahre alt. Guck an. Und dann noch eine Dame aus meiner Zeit eher, wo ich viel Fernsehen geguckt habe, als jugendlicher Bursche noch. Heather Locklear. Ah, tolle Dame. US-amerikanische Schauspielerin, wird heute 65 Jahre alt. Ja, guck eine an. Der ehemalige deutsche Fußballspieler Karl-Heinz Rummenigge wird heute 71 Jahre alt. Herzlichen Glückwunsch an der Stelle. Dann wäre heute mit Geburtstag dran gewesen der US-amerikanische Schauspieler Christopher Reeve. Wobei, wir wissen ja, der Superman-Darsteller ist 2004 im Alter von 52 Jahren verstorben. Michael Douglas, ja, der Papa, der Sohn von Kirk Douglas, wird heute 82 Jahre alt, US-amerikanischer Schauspieler, Filmproduzent und Oscar-Preisträger. Wen haben wir noch auf der Pfanne? Das reicht ja. Na doch, warte, einen haben wir noch. Hier, Dmitri Schostakowitsch, ja, war durchaus ein Bestandteil in meinem Musikunterricht. Ist was hängen geblieben, ja. Der hätte heute auch Geburtstag gehabt. Der russische Komponist und Pianist. 1906 geboren, verstarb er mit 68 Jahren im Alter von... Nee, umgedreht. Verstarb er. Ja, mit 18, im Jahr 1975. Wurde Zeit, dass ich jetzt Feierabend habe. Die wollen wir aber alle gar nicht in dem Sinne akustisch hören, denn morgen hat eine Eckgröße Geburtstag. In der ersten Stunde hatte ich tatsächlich einen Song gespielt von auch jemandem, der morgen Geburtstag hat. Und es war Brian Ferry, ne? Von Roxy Music. Wird morgen 81 Jahre. Des Weiteren morgen hätte Geburtstag gehabt die britisch-australische Sängerin, Schauspielerin und Songwriterin Olivia Newton-John. Haben wir vorige Stunde gehört. Und diese Stunde ist eine Dame, die hätte heute auch Geburtstag gehabt, 1947 geboren, 2015 leider mit 67 Jahren von uns gegangen. Lynn Anderson, die US-amerikanische Country-Sängerin und Grammy-Preisträgerin. Und die singt uns jetzt den Titel Rose Garden.

0: ein Riesenknaller aus dem Jahr 1970, ne? Rose Garden mit Lynn Anderson. Morgen hätte sie Geburtstag gehabt. Ich werde mal sehen, wenn ich morgen dran denke. Ne? Ich habe ja morgen mal andere Sachen noch im Kopf. Morgen ist ja Sonnabend, aber die Sendung mit Conny und Horst, das Radio-Frühstück, morgen von 8 bis 10. Der nimmt ja ab und zu mal Musikwünsche an. Ne? Ja. Wenn ich dran denke, werde ich mir morgen wünschen bei Conny und Horst. Erstmal hören wir Oliver Frank. Nochmal lass ich dich nicht mehr gehen. 8 Uhr und 49 Minuten, 4 Minuten nach 8:45.
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0: schöner Disco Fox mit Oliver Frank. Nochmal lasse ich dich nicht mehr gehen. Um 8 Uhr und 54 Minuten, 6 Minuten trennen uns noch vor der neuen Uhrmarke. Ich wünsche euch jetzt von Herzen ein richtig tolles Wochenende. Wir hören uns am Montag ab 6 Uhr wieder oder eben als Wiederholungssendung Montag früh ab 3 Uhr. Jetzt noch den Programmhinweis: Conny und Horst morgen ab 8 Uhr. Kann ich wirklich nur wärmstens empfehlen. Die beiden haben es echt drauf, eine gute Unterhaltungssendung zu gestalten. Morgen am Sonnabend von 8 bis 10 Uhr das Radiofrühstück. Auch auf meinem Radiosender ist die Sendung zu hören und auf vielen anderen, wie ich so weiß, ebenfalls. Ich möchte mich mit Thomas Anders, Atlantic is Calling, verabschieden. Ja, es gibt eine Variante, die er solo eingesungen hat, die hören wir jetzt. Und ansonsten bleibt mir nicht mehr viel zu tun, ne? Ja. Freut euch auf 2 Tage ohne Gernot, ja? Hat auch was, ja? Ist schon ein bisschen was Besonderes. Aber dann, am Montag, da texte ich euch wieder zu, bis der Arzt kommt. Ich freue mich auf euch am Montag ab 6. Wie immer die zünftige Verabschiedung. Diener nach links, Diener nach rechts. Tschüss, ihr Lieben. Macht's Schmugge. Euer Gernot aus dem wunderschönen Märkisch-Oderland. Heute nicht ganz so sonnendurchflutet. Irgendeiner hat da Wasser ausgekippt.
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1: Ich bin Petra, guten Tag. Die Bundestagsfraktionen beraten über die Folgen der Wahlen in Mecklenburg-Vorpommern und Berlin. SPD-Fraktionschef Matthias Miersch fordert Veränderungen beim Reformkurs, während die Union an den geplanten Reformen festhalten will. Unionsfraktionschef Jens Spahn sieht nach den AfD-Erfolgen aber politischen Nachholbedarf bei einzelnen Themen. Nach dem Fund einer abgestürzten Drohne bei Wunstorf prüfen Ermittler mögliche Sprengstoffspuren. Das Fluggerät wurde nahe des Bundeswehr-Fliegerhorsts entdeckt und ähnelt offenbar einer Drohne aus dem Fall Leipzig. Ob ein Zusammenhang besteht, ist noch unklar. Die USA bauen ihre Militärpräsenz auf Grönland deutlich aus. Präsident Donald Trump hat mit Dänemark und Grönland ein neues Sicherheitsabkommen unterzeichnet. Geplant sind 2 zusätzliche Militärstandorte, darunter die Wiedereröffnung einer früheren US-Basis. Grönlands staatliche Zugehörigkeit zu Dänemark bleibt davon unberührt. Auf der US-Airbase Spang-Dahlem in der Eifel ist ein F-16 Kampfjet abgestürzt. Der Pilot konnte sich mit dem Schleudersitz retten und wird medizinisch versorgt. Die Ursache des Absturzes ist noch unklar. Künstliche Intelligenz gehört für viele Menschen inzwischen zum Alltag. Laut einer ARD-ZDF-Studie nutzen 59%, zumindest gelegentlich, KI-Tools wie ChatGPT, Claude oder Gemini. Bei den 14- bis 29-Jährigen sind es sogar 92%. Rund die Hälfte bleibt bei den Ergebnissen aber skeptisch und überprüft die Antworten. Soweit die Meldungen.
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1: Der Herbst 2026 ist da und mit ihm die Sendung Punkt 9 interaktiv an diesem Freitag, den 25. September 2026. Und wir haben für euch wieder Schlager und Oldies ganze 3 Stunden an diesem Vormittag. Und ich freue mich ganz besonders, euch heute auch wieder die ein oder anderen Informationen, Beiträge mit auf den Weg zu geben und euch eben dann hier bei Punkt 9 interaktiv zu unterhalten. Mein Name ist Rick Moreno und was bleibt mir noch zu sagen? Ganz klar, euch einen schönen Vormittag. Kommt gut durch diesen Freitag bei wirklich schönem Wetter oder eben auch einer tollen Sendung.
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0: Andreas Martin, deine Flügel fangen Feuer und wir starten in den Freitagmorgen mit Punkt 9 interaktiv. Schön, dass ihr mit dabei seid. Und was gibt es Schöneres? Denn wir haben in dieser Sendung heute mal ganz viel Herbst mit drin, werden also einige Themen auch mal so ein bisschen mit euch durchgehen, wenn es gerade um den Herbst geht, unter anderem um die Gartenarbeit, um eben Essen für den Herbst und so weiter. Also alles mit drin in ganzen 3 Stunden. Und ich freue mich, dass ich euch hier natürlich wie immer unterhalten darf. Nicht nur das, sondern es gibt noch viele andere Informationen, Beiträge und vieles, vieles mehr. Wie immer von Punkt 9 interaktiv. Und da gibt es unter anderem ein Mythos zum Thema Epilepsie oder eben auch einen Beitrag, da geht es genau um diese Epilepsie und da hören wir jetzt ganz zum Anfang dieser Sendung rein und danach gibt's richtig schöne Musik. Freut euch gleich auf Angelika Martin mit ihrem Song Happy End in der DJ-Version.
1: Epileptische Anfälle sind vorübergehende Störungen im Gehirn. Etwa 4 von 100 Menschen erleben im Laufe ihres Lebens einmalig einen epileptischen Anfall. Bei rund 1% der Bevölkerung besteht dagegen eine dauerhaft erhöhte Neigung zu weiteren Anfällen und damit eine Epilepsie. Wie sich ein solcher Anfall äußert, verrät Dr. Rosa Michaelis, Fachärztin für Neurologie.
2: Manche Anfälle bemerkt nur die betroffene Person selbst, zum Beispiel ein plötzlicher seltsamer Geruch ohne äußere Geruchsquelle. Andere, größere Anfälle können zum Bewusstseinsverlust führen und zu Stürzen.
1: Wichtig ist dann vor allem, die Person vor Verletzungen zu schützen. Gegenstände entfernen, den Kopf polstern und enge Kleidung lockern. Nichts in den Mund stecken und die Person nicht festhalten. Auf die Uhr schauen, wie lange der Anfall dauert und anschließend in die stabile Seitenlage bringen. Die gute Nachricht:
2: Epilepsie ist mittlerweile in den meisten Fällen wirklich gut behandelbar. Und Menschen mit Epilepsie können, wenn man sie lässt und angemessen unterstützt, ein erfülltes und vielseitiges Leben führen.
1: Wichtig dafür sind Geborgenheit, Wertschätzung und persönliche Entfaltung. Damit das trotz Epilepsie gelingt, braucht es eine genaue Diagnose, eine passende Behandlung und umfassende Beratung.
2: Und Menschen, die in Politik, Bildung und Arbeitswelt über Rahmenbedingungen entscheiden, tragen hier eine besondere Verantwortung. Sie können Barrieren abbauen und so echte Teilhabe und Inklusion ermöglichen.

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Ein wirklich richtig schöner Song, wer kennt ihn nicht noch, von Jürgen Drews, den absoluten Mega-Hit Irgendwann, Irgendwo, Irgendwie, ja, sehen wir uns wieder. Genau, so hieß er und so ist er in Erinnerung geblieben von Julina Drews, Cordalis und eben Achim Petri wurde das Ganze neu gemacht und die haben sich dann mal so ein bisschen zusammengetan und gesagt, okay, komm, wir machen diesen Hit einfach mal ja, neu und geben dem mal einfach neue Sounds und das Ganze, habt ihr gerade gehört, klang dann in etwa so. Wir sind bei Punkt 9 interaktiv an diesem Freitag und ich habe für euch auch heute wieder erfrischend deutschen Schlager. Das heißt, ihr hört auch heute wieder den neuesten deutschen Schlager. Es gibt zwischendrin auch tolle Oldies wieder, also die Sendung wieder vollkommen verpackt mit wirklich tollen, tollen Hits. Und wenn ihr gerade unterwegs seid, im Auto oder wo auch immer auf der Arbeit, dann habt ihr den richtigen Sender eingeschaltet und hört meine Stimme. Rick Moreno ist am Mikrofon und jetzt gibt's Alessa zwischen deinen Zeilen.

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1: Das Wetter für den heutigen Freitag. Und da wird es in Deutschland teils so ein bisschen bewölkter noch. In einigen Teilen kommt auch die Sonne so ein bisschen zum Vorschein. Es bleibt zumindest regenfrei bei Temperaturen bis zu 16 Grad. Am Samstag steigen die Temperaturen dann an, gehen auf 21 Grad. Und es wird sonniger in Deutschland und das sogar für die darauf folgende Woche. Das heißt im Großen und Ganzen, wir können mit wirklich nochmal schönen, warmen Temperaturen zum Ende September rechnen. Mit viel Sonnenschein und einen Altweiber-Sommer. Was will man mehr? Kommt gut durch den Tag.

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1: Könnt ihr euch noch an damals so ein bisschen zurückerinnern? Da gab es ja wirklich wahnsinnig viel, ne? Wenn ich mich mal an meine Kindheit zurückerinnere, dann war es damals wirklich der Furby gewesen oder Tetris, ne? Tetris immer schön auf dem Gameboy gespielt. Da gab es ja wirklich so viele Dinge, die unter anderem ja in der Kindheit ein absoluter Erfolg war. Und was war es eigentlich bei der Musik? Ja, genau, der Kassettenrekorder mit der Kassette damals noch. Und man wusste ja immer, ne, man musste die dann immer umdrehen, um dann eben die andere Seite zu hören. Oder eben der Walkman, wo eben auch dann mal die Kassette drin war. Da gab es ja wirklich wahnsinnig viel, ne? Und es gab Schallplatten. Und könnt ihr euch eigentlich noch an eure allererste Schallplatte erinnern? Vielleicht ja, vielleicht aber auch nein. Zumindestens haben wir da mal nachgefragt bei Hörern, und zwar bei

Der Rückblick auf die Schallplatten von damals. Manuela und Gerd waren das gerade, die wir gehört haben, mit ihrer Ansicht zur ersten Schallplatte. Schenk mir diese eine Nacht gibt es jetzt von Brunner und Brunner.

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1: Dornröschen ist aufgewacht. Michelle bleibt immer noch hängen irgendwo und ist auch immer wieder ein toller Song, um ihn auch mal im Herbst zu hören. Wenn wir schon beim Thema Herbst sind, gibt es für euch auch hier, ich habe es vorhin gesagt, zum Anfang meiner Stunde, viele Herbstthemen, denn wir sind heute wirklich beim Thema Herbst und gerade wenn es darum geht, den Garten mal vernünftig sauber zu halten oder zu überlegen, wie kann ich eigentlich am besten im Garten arbeiten, gibt es von uns immer nützliche Tipps. Genau so schaut es aus und da schauen wir auch mal drauf, nämlich auf die Gartenarbeit für den Herbst 2026.
2: Der Herbst ist nicht nur Erntezeit, sondern auch der perfekte Moment, deinen Garten auf den Winter vorzubereiten und gleichzeitig den Grundstein fürs nächste Frühjahr zu legen. Laub entfernen, aber nicht alles. Ein bisschen Laub darf auf Beeten bleiben. Es schützt Pflanzen und ist Lebensraum für Igel und Insekten. Rasenmähen, ein letztes Mal vor dem Frost. Stauden zurückschneiden, aber Ziergräser und verblühte Blüten ruhig stehen lassen. Sie sehen schön aus und bieten Tieren Schutz. Zwiebeln setzen. Tulpen, Narzissen und Co. freuen sich auf einen Platz für den Frühling. Und Kompost anlegen oder auffrischen. Jetzt fällt viel gutes Material an. Der Herbst ist eine Zeit des Loslassens, aber auch der Vorbereitung. Wer jetzt ein bisschen Liebe in den Garten steckt, wird im Frühjahr reich belohnt.
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0: Richtig toller Song, gefällt mir wirklich richtig gut und bleibt irgendwo auch im Ohr hängen. Im Ohr hängen bleibt auch das Thema Herbst bei uns, denn es gibt jetzt für euch wie jede Woche unseren Fun Fact des Tages. Und da geht es diesmal auch um den Herbst. Also unbedingt zuhören und vielleicht gibt's ja nochmal so ein bisschen was zum Mitlachen bei unserem Fun Fact, denn auch das gehört dazu. Wir lassen uns immer wieder was Neues einfallen und dieser Fun Fact, ja, der gehört einfach zu der Sendung Punkt 9 mit dazu. Finden übrigens viele Hörer sehr, sehr toll, dass ich den jede Woche reinmache und wir lassen uns da auch immer was ganz, ganz Tolles einfallen. Euch nochmals einen schönen Vormittag und jetzt gibt's den Fun Fact.
1: Wusstest du, dass Bäume im Herbst ihre Blätter nicht einfach verlieren, weil es ihnen zu kalt wird? Die Bäume bereiten sich auf den Winter vor. Sie ziehen wichtige Nährstoffe aus den Blättern zurück und speichern sie in Stamm und Wurzeln. Dabei wird das grüne Chlorophyll abgebaut und plötzlich werden die Blätter gelb, orange oder rot. Und das Verrückte, die roten Farben entstehen teilweise erst im Herbst durch neue Farbstoffe im Blatt. Also, wenn die Blätter bunt werden, bedeutet das eigentlich, dass der Baum sich auf den Winter vorbereitet.
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0: immer wieder schön, Songs zu hören, die dann auch hängen bleiben, so wie Iron Shear. Heute Abend habe ich Kopfweh. Und wir kommen jetzt gleich zur zweiten Stunde. Heißt im Großen und Ganzen, in der zweiten Stunde gibt es noch Musik, genau, von Rosanna Rocci und Claudia Jung. Domani L'Amore, wer kennt diesen Song nicht noch? Oder eben auch Andreas Martin will hören, wie dein Herz schlägt. Oder die Gefühle haben Schweigepflicht. Andrea Berg in der Neuaufnahme. Alle diese drei Songs gibt es in der zweiten Stunde. Dazu haben wir für euch nochmal Herbstthemen mit drin, das Daily Update und unseren Star der Woche. Also vollgepackt auch die zweite Stunde mit tollen Informationen, Beiträgen und Schlager und Oldies. Ich sag bis gleich und dann hören wir uns in der zweiten Stunde wieder.
1: Diese Hits gibt es in der zweiten Stunde für euch zu hören.

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1: Ich bin Petra, guten Tag. Die Bundestagsfraktionen beraten über die Folgen der Wahlen in Mecklenburg-Vorpommern und Berlin. SPD-Fraktionschef Matthias Miersch fordert Veränderungen beim Reformkurs, während die Union an den geplanten Reformen festhalten will. Unionsfraktionschef Jens Spahn sieht nach den AfD-Erfolgen aber politischen Nachholbedarf bei einzelnen Themen. Nach dem Fund einer abgestürzten Drohne bei Wunstorf prüfen Ermittler mögliche Sprengstoffspuren. Das Fluggerät wurde nahe des Bundeswehr-Fliegerhorsts entdeckt und ähnelt offenbar einer Drohne aus dem Fall Leipzig. Ob ein Zusammenhang besteht, ist noch unklar. Die USA bauen ihre Militärpräsenz auf Grönland deutlich aus. Präsident Donald Trump hat mit Dänemark und Grönland ein neues Sicherheitsabkommen unterzeichnet. Geplant sind zwei zusätzliche Militärstandorte, darunter die Wiedereröffnung einer früheren US-Basis. Grönlands staatliche Zugehörigkeit zu Dänemark bleibt davon unberührt. Auf der US-Airbase Spang-Dahlem in der Eifel ist ein F-16-Kampfjet abgestürzt. Der Pilot konnte sich mit dem Schleudersitz retten und wird medizinisch versorgt. Die Ursache des Absturzes ist noch unklar. Künstliche Intelligenz gehört für viele Menschen inzwischen zum Alltag. Laut einer ARD/ZDF-Studie nutzen 59%, zumindest gelegentlich, KI-Tools wie ChatGPT, Claude oder Gemini. Bei den 14- bis 29-Jährigen sind es sogar 92%. Rund die Hälfte bleibt bei den Ergebnissen aber skeptisch und überprüft die Antworten. Soweit die Meldungen.
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1: Jeden Freitag immer wieder schön mit euch durch diese Sendung zu gehen. Punkt 9 interaktiv und das noch im September. Heute ist der 25. September 2026 und ihr seid richtig, genau, mit Rick Moreno noch 2 Stunden, denn wir sind in der 2. Stunde und ich werde euch auch in der 2. Stunde noch mit richtig tollen Schlagern und Oldies hier, ja, den Morgen so ein bisschen versüßen. Und das Schöne ist, wir haben auch Informationen, Beiträge, vieles, vieles mehr in dieser 2. Stunde mit dabei. Unter anderem unser Daily Update, den Star der Woche und vieles, vieles mehr. Und was bleibt mir am Ende immer zu sagen? Euch wünsche ich jetzt noch einen schönen Freitag und ebenfalls einen schönen Vormittag. Schön, dass ihr mit dabei seid.
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Zwei starke Künstler gerade zum Anfang der zweiten Stunde hier gehört mit Anna-Maria Zivkov und Julian Reim. Was wirst du ihm sagen, ihre neue Single gerade gehört und davor sogar Pia Sophie, ihre neue Single, wenn das zu viel ist. Wirklich erfrischend deutscher Schlager, auch bei uns immer freitags bei Punkt 9 interaktiv. Erfrischend deutsch geht's auch weiter mit Andreas Martin. Will hören, wie laut dein Herz schlägt. Den gibt es jetzt hier für euch.

0: Erfrischend deutscher Schlager bei Punkt 9 interaktiv von Claudia Jung gerade gehört. Und vielleicht habt ihr es ja auch schon mal gehabt, dass ihr einkaufen wart und seid zu Hause angekommen, habt alles ausgepackt, gerade alles fürs Essen vorbereitet und plötzlich fehlt euch irgendeine Zutat, total ärgerlich. Oder aber ihr habt eingekauft und merkt auf einmal, ich habe was vergessen, was ich eigentlich holen wollte. Und das brauche ich aber unbedingt. Und dann geht's eben nochmal los, wieder zum Einkaufsladen und nochmal ja schauen, dass man das, was man vergessen hat, im Endeffekt nachkauft. Jeder von uns kennt das, sehr, sehr ärgerliche Momente, aber so ist das und ich glaube, das ist irgendwo jedem schon mal passiert. Deswegen kleiner Tipp, Zettelchen nehmen und einfach mal schauen, ja, alles aufschreiben, was eben wichtig ist und dann ist es doch mit dem Einkaufen so ein bisschen leichter. Bei uns geht's jetzt weiter mit einem schönen Herbstbeitrag und danach gibt's Musik von Tim Fabian, wie ging nochmal verliebt sein.
1: Der Herbst ist da. Die Blätter färben sich bunt, die Tage werden kürzer und die Temperaturen sinken. Aber keine Sorge, die kalte Jahreszeit hat auch ihre schönen Seiten. Wie wäre es zum Beispiel mit einem gemütlichen Filmabend mit heißem Kakao oder einem ausgedehnten Spaziergang im raschelnden Laub? Natürlich mit Schal und Mütze. Auch drinnen gibt's viel zu entdecken. Jetzt ist die perfekte Zeit für kreative Hobbys. Stricken, malen oder vielleicht ein neues Rezept ausprobieren. Kürbissuppe, Zimtgebäck, Apfelkuchen. Der Herbst schmeckt einfach lecker. Und wer es ganz hügelig mag, der macht sich mit einer Kerze, einem Buch und einer Decke auf dem Sofa bequem. Egal wie kalt es draußen ist. Mit den richtigen Ideen wird's drinnen umso wärmer. Bleibt kreativ, bleibt gemütlich und genießt den Herbst.

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1: Das Wetter für den heutigen Freitag. Und da wird es in Deutschland teils so ein bisschen bewölkter noch. In einigen Teilen kommt auch die Sonne so ein bisschen zum Vorschein. Es bleibt zumindest regenfrei bei Temperaturen bis zu 16 Grad. Am Samstag steigen die Temperaturen dann an, gehen auf 21 Grad. Und es wird sonniger in Deutschland und das sogar für die darauf folgende Woche. Das heißt im Großen und Ganzen, wir können mit wirklich nochmal schönen, warmen Temperaturen zum Ende September rechnen. Mit viel Sonnenschein und einen Altweiber-Sommer. Was will man mehr? Kommt gut durch den Tag.
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0: Domani l'amore vincerà von Claudia Jung und Rosanna Rocci bleibt immer noch in Erinnerung. Richtig, richtig toller Hit hier gerade gehört. Bei uns geht's jetzt weiter mit dem Star der Woche. Und das ist jemand, den ich wirklich sehr schätze, den ich auch im Schlager sehr, sehr gut gekannt hat. Ein wirklich richtig toller Mensch, der leider auch schon von uns gegangen ist, aber mit italienischer Sehnsucht einen seiner stärksten Songs gemacht hat. Die Rede ist von Oliver Frank. Er ist unser Star der Woche. Gleich gibt's dann die italienische Sehnsucht in der Maxi-Version heute. Und vorher gibt es über seine Karriere nochmal den Rückblick.
1: Er war eine feste Größe des deutschen Disco-Fox, Oliver Frank. Seine musikalische Karriere begann bereits 1985 mit seiner ersten Single Abschied von Fernando. Schon früh entwickelte er seinen ganz eigenen Stil, eine Mischung aus deutschem Schlager, Disco-Fox und italienischem Lebensgefühl. Seinen großen Durchbruch feierte Oliver Frank 1996 mit Italienische Sehnsucht. Der Song wurde zu seinem Markenzeichen und brachte ihn sogar in die legendäre ZDF-Hitparade. Es folgten zahlreiche weitere Hits wie Ciao Bella Italia, Samstagnacht, Nichts als die Wahrheit und Amore per sempre. Über Jahrzehnte blieb Oliver Frank seinem Publikum treu und prägte die deutsche Disco-Fox-Szene entscheidend mit. 2022 starb Oliver Frank im Alter von nur 58 Jahren. Zurück bleibt seine Musik und vor allem ein Song, der bis heute untrennbar mit seinem Namen verbunden ist: Italienische Sehnsucht.

0: Die Schlagerkönigin des deutschen Schlagers, Andrea Berg. Die Gefühle haben Schweigepflicht in der Neuaufnahme gerade hier gehört und bleibt irgendwo drinnen. Ne? Wobei man ja wirklich sagen muss, Schlagerkönigin bleibt sie immer, aber momentan ist es eben auch so, da gibt es ganz, ganz viele Schlagersänger, die ganz, ganz oben stehen oder Schlagersängerinnen, so wie zum Beispiel auch Helene Fischer. Ja, sie ist ja absolut noch die absolute Nummer 1, zumindest in Deutschland. Dann gibt es noch Maite Kelly, die gehört auch noch mit dazu und viele, viele andere. Und immer wieder gibt es tolle, tolle Hits und tolle, tolle Songs, die wir quasi hören oder eben auch Neuaufnahmen, so wie eben gerade gehört, die Gefühle haben Schweigepflicht von Andrea Berg. Jetzt gibt's Sven mit seinem Daily Update für den heutigen 25. September 2026.
1: Der Kurs aufs Wochenende ist ganz klar gesetzt. Hier ist das Daily Update vom 25. September, damit einen schönen Freitag zusammen. Heute vor 52 Jahren wurde die Deutsche Krebshilfe gegründet von Mildred Scheel, der damaligen Frau des Bundespräsidenten. Ihr Ziel? Krebs stärker ins öffentliche Bewusstsein rücken und Betroffene unterstützen. Besonders wichtig war ihr dabei die Unabhängigkeit. Die Finanzierung sollte nämlich aus freiwilligen privaten Spenden kommen und nicht aus Steuergeldern oder von der Pharmaindustrie. Ein Prinzip, das die Organisation bis heute stark geprägt hat und vielen Menschen einfach geholfen hat. Heute ist in den USA One-Hit-Wonder-Day, also der Ehrentag für Künstler, die mit, naja, nennen wir es mal, einem einzigen Song plötzlich riesig waren und danach fast wieder von der Bildfläche verschwanden. Drei absolute Klassiker hier als Beispiel. Ich würde behaupten, Macarena ist so einer. Der Zitronenbaum von Fool's Garden, also der Lemon Tree. Aber auch der Shake It-Song. Alle Songs, die damals irgendwie riesig waren, bei denen aber für viele bis heute ganz klar gilt, wenn man den Künstlernamen oder diesen Track hört, fällt einem aber auch genau wirklich nur dieser Hit ein, mehr aber auch nicht. Also, Happy One-Hit-Wonder-Day. Heute wird Pappel Schulz 70 Jahre alt. Hinter dem Künstlernamen steckt Rüdiger Schulz. Sänger, Songschreiber, Multiinstrumentalist und Radiomoderator. Bekannt wurde er vor allem mit dem Song Sehnsucht oder auch Verliebte Jungs.
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1: Purple Schulz, ab heute 70 Jahre alt und immer noch mit ganz viel Musik im Gepäck unterwegs. Happy Birthday zum Runden, sagen wir da mal. Bei dem Rhythmus hier im Hintergrund, da lassen viele jetzt schon mal die Hüften kreisen. Lambada stand heute vor 37 Jahren auf Platz 1 der deutschen Charts und blieb dort auch gleich unglaubliche für damals 10 Wochen. Der Song machte Ende der 80er nicht nur musikalisch Furore, sondern sorgte auch dafür, dass plötzlich überall Lambada getanzt wurde. Eng, schnell und vor allem ziemlich sexy. Und bis heute reichen oft auch wirklich schon die Anfänge des Songs für ein echtes, sofortiges Urlaubsgefühl. Und das war das Daily Update vom 25. September. Vorgestern war ja Herbstanfang und man merkt auch sofort, dass es Herbst wird. Ich hab's vorhin bei der Fahrt hier ins Studio direkt festgestellt. Sogar der Wunderbaum in meinem Auto verliert mittlerweile die Blätter. Sven Weikam, Daily Redaktion.

0: allen Hörern, die zugeschaltet sind hier bei Punkt 9 Interaktiv, nochmals einen schönen Vormittag. Schön, dass ihr mit dabei seid und schön, dass ihr zuhört, auch in dieser zweiten Stunde, denn Punkt 9 gibt's für euch immer jede Woche, Freitag 9 Uhr bis um 12 Uhr mit mir, mit Rick Moreno und interessanten News, wie eben auch interessanten Beiträgen. Und ich kriege auch immer mal eine Botschaft, habe ich zum Beispiel letzte Woche auch gekriegt von jemandem, der mir dann wirklich eine tolle Audio gesendet hat und gesagt hat, Mensch Rick, wieder eine klasse Sendung, wir hören hier zu und das macht mir dann ganz besondere Freude. Und gerne, wenn ihr wollt, leite ich das auch gerne mal weiter. Also wenn ihr wollt, dass diese Audios auch mal hier mit drin landen in dieser Sendung oder ihr habt einfach mal Verbesserungen, wo ihr sagt, Mensch, das möchte ich einfach mal noch besser haben bei dieser Sendung oder ich habe einen richtig tollen Wunsch oder ich will jemanden grüßen, dann lasst mir während der Woche wirklich die Grüße zukommen, ja, und wenn es dann Freitag in die Sendung geht, dann können wir das Ganze mit reinnehmen. Also alles das ist möglich. E-Mail an Rick, R-I-C, genau, -moreno@live.de. Und jetzt geht's weiter mit unserem Herbstbeitrag, denn ich habe ja gesagt, wir sprechen über den Herbst 2026 und da gibt's jetzt mal was zum Thema leichte Kost. Was ist eigentlich leichte Kost oder was kann man eigentlich im Herbst dann wirklich essen? Nähere Infos dazu gibt's jetzt.
1: Leichte Kost im Herbst, Genuss ohne Schwere. Auch wenn der Herbst oft zu deftigem Essen verführt, geht's auch anders, nämlich leicht, saisonal und trotzdem wärmend. Warme Suppen und Eintöpfe aus Kürbis, Pastinake oder Karotten sind leicht, sättigend und voller Vitamine. Gedünstetes Gemüse mit Hirse oder Quinoa liefert Nährstoffe ohne Völlegefühl, perfekt für Körper und Seele. Herbstobst wie Äpfel, Birnen oder Trauben bringt Frische auf den Teller, ideal als Snack oder in Salat. Nüsse und Samen sorgen für gute Fette und machen leichte Gerichte herbstlich aromatisch. Leichte Kost bedeutet nicht Verzicht, sondern bewusst genießen. Gerade im Herbst hilft sie uns, fit und ausgeglichen durch die kühleren Tage zu kommen.

Gleich geht's in die dritte Stunde bei Punkt 9 Interaktiv. Und wir haben auch in der dritten Stunde für euch noch jede Menge wirklich tolles Programm. Unter anderem gibt es da auch wieder etwas über den Herbst. Wir sprechen über die Blätter bzw. hören einen Beitrag. Dann gibt es unter anderem noch das Wochenhoroskop, Wissensquiz und vieles, vieles mehr. Also unbedingt dranbleiben, denn auch die zweite Stunde bleibt dann wirklich absolut spannend. Ich sag also bis gleich.

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1: Ich bin Petra, guten Tag. Die Bundestagsfraktionen beraten über die Folgen der Wahlen in Mecklenburg-Vorpommern und Berlin. SPD-Fraktionschef Matthias Miersch fordert Veränderungen beim Reformkurs, während die Union an den geplanten Reformen festhalten will. Unionsfraktionschef Jens Spahn sieht nach den AfD-Erfolgen aber politischen Nachholbedarf bei einzelnen Themen. Nach dem Fund einer abgestürzten Drohne bei Wunstorf prüfen Ermittler mögliche Sprengstoffspuren. Das Fluggerät wurde nahe des Bundeswehr-Fliegerhorsts entdeckt und ähnelt offenbar einer Drohne aus dem Fall Leipzig. Ob ein Zusammenhang besteht, ist noch unklar. Die USA bauen ihre Militärpräsenz auf Grönland deutlich aus. Präsident Donald Trump hat mit Dänemark und Grönland ein neues Sicherheitsabkommen unterzeichnet. Geplant sind 2 zusätzliche Militärstandorte, darunter die Wiedereröffnung einer früheren US-Basis. Grönlands staatliche Zugehörigkeit zu Dänemark bleibt davon unberührt. Auf der US-Airbase Spangdahlem in der Eifel ist ein F-16-Kampfjet abgestürzt. Der Pilot konnte sich mit dem Schleudersitz retten und wird medizinisch versorgt. Die Ursache des Absturzes ist noch unklar. Künstliche Intelligenz gehört für viele Menschen inzwischen zum Alltag. Laut einer ARD/ZDF-Studie nutzen 59% zumindest gelegentlich KI-Tools wie ChatGPT, Claude oder Gemini. Bei den 14- bis 29-Jährigen sind es sogar 92%. Rund die Hälfte bleibt bei den Ergebnissen aber skeptisch und überprüft die Antworten. Soweit die Meldungen.
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1: Die dritte Stunde und da wird das Intro immer so ein ganz, ganz kleines bisschen kürzer, denn wir haben ja in der dritten Stunde noch ganz, ganz viel vor. Es gibt unter anderem das Wochenhoroskop hier für euch. Interessante Beiträge, Informationen dazu, schöne Musik, Schlager und Oldies bei Punkt 9 interaktiv. Mein Name ist Rick Moreno und ich wünsche euch einen schönen Vormittag.
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1: Schachmatt von Frank Lukas, gerade hier gehört an diesem Freitag und ich habe jetzt mal so ein bisschen geschaut, wie schaut das Ganze denn aus, zumindest so als Morgen- oder Vormittagsmoderator. Ja, eigentlich gut, aber wenn man sich dann morgens schon den Kaffee über die Hose kippt und man hat jetzt gerade gar keine Möglichkeit, irgendwo hier aus dem Sender mal eben kurz wegzugehen, sich umzuziehen, dann wird es am schlimmsten. Ist mir auch schon passiert. Und da wird der eine oder andere jetzt wahrscheinlich schmunzeln und wird sagen, oh Rick. Ja, ist aber wirklich passiert. Also wie gesagt, erst letzte Woche habe ich das Ganze erleben dürfen in einer Sendung. So ist das, ne? Also das geht ziemlich schnell, dann schaut man zumindest, hat den hier auf dem Schreibtisch stehen und ist dabei natürlich in seinem großen Studio hier für euch die Sendung am Moderieren und plötzlich, ja, währenddessen man den Schluck Kaffee trinkt, zack, ist er auf der Hose. Ja, so schnell kann das wirklich gehen. Und dann ist man auch irgendwie schon froh, wenn man sich dann irgendwann mal wirklich umziehen kann. Bei uns geht's jetzt weiter mit den herbstlichen Blättern. Wir sind heute beim Thema Herbst und kommen jetzt mal zu einem, ja, tollen Herbstbeitrag.
2: Die Blätter färben sich in warmen Tönen von Gold, Rot und Orange. Der Herbst ist da und zeigt sich von seiner schönsten Seite. Es ist die Zeit der gemütlichen Spaziergänge durch raschelndes Laub, dampfender Tassen Tee und kuscheliger Pullover. Jetzt beginnt die Saison der Kürbisse, der duftenden Gewürze und der ruhigen Momente. Ob ein Ausflug in den Wald, ein Nachmittag mit einem guten Buch oder einfach nur bewusstes Durchatmen, der Herbst lädt uns ein, langsamer zu werden. Nutzt die Zeit, um neue Energie zu tanken, die Natur zu genießen und kleine Dinge wieder wertzuschätzen.

0: In die liebe Chris Roberts, auch wirklich ein toller Sänger, und den durfte ich ja mal auf der Vatertagsparty hier in Witten sehen, und ich muss wirklich sagen, irgendwo ist er immer noch mittendrin und macht wirklich tolle Musik, und nicht nur Musik, sondern auch natürlich als Sänger auf der Bühne. Ja, eigentlich eine recht gute Figur, muss man sagen. Und bei uns geht's jetzt auch weiter, nicht nur mit der Musik, sondern unter anderem mit dem Wochenhoroskop, denn wir schauen in die Sterne mit euch zusammen und schauen einfach mal, was sagt denn der Zwilling, was sagt die Jungfrau, der Löwe, die Fische und. Das aktuelle Wochenhoroskop komplett gibt's jetzt hier für euch.
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1: Wassermann.
3: Ein Wechsel der Perspektive bringt neue Ideen in Bewegung. Beruflich kann eine ungewöhnliche Herangehensweise genau dort weiterhelfen, wo klassische Lösungen zuletzt nicht gereicht haben. Und in der Liebe sorgt ein gemeinsamer Plan für ganz viel Vorfreude.
1: Fische.
3: Mit dem jetzt beginnenden Herbst wächst das Bedürfnis nach etwas mehr Ruhe und Rückzug. Beruflich hilft ein gutes Gespür dabei, den richtigen Zeitpunkt für wichtige Gespräche zu erkennen. In der Beziehung schaffen stille Momente eine besonders vertraute Atmosphäre.
1: Widder.
3: Neue Energie trifft bei Widdern auf den Wunsch, Dinge endlich voranzubringen. Beruflich kann eine schnelle Entscheidung einen längst fälligen Schritt ermöglichen. In der Liebe sorgt eine spontane Idee dafür, dass der Alltag für einen Moment in den Hintergrund rückt.
1: Stier.
3: Beständigkeit fühlt sich in diesen Tagen besonders angenehm an. Beruflich können klare Abläufe jetzt dabei helfen, auch bei Veränderungen den Überblick zu behalten. In der Liebe entsteht Wärme durch kleine Rituale und bewusst gemeinsam verbrachte Zeit.
1: Zwillinge.
3: Gespräche entwickeln bei Zwillingen diese Woche eine überraschende Eigendynamik. Beruflich kann aus einer beiläufigen Bemerkung eine interessante Möglichkeit entstehen. In der Beziehung bringen Humor und Neugier frischen Schwung in vertraute Abläufe.
1: Krebs.
3: Der Wechsel der Jahreszeit diese Woche auf den Herbst lädt dazu ein, manches bewusster loszulassen. Beruflich lohnt es sich, Aufgaben abzugeben, die unnötig viel Energie binden. In der Liebe entsteht Geborgenheit dort, wo Rücksicht und Verständnis ganz selbstverständlich sind.
1: Löwe.
3: Ein ruhiges Selbstbewusstsein hinterlässt bei Löwen den stärksten Eindruck überhaupt. Beruflich kann Anerkennung für eine Leistung kommen, die bisher eher im Hintergrund geblieben ist. Und in der Liebe sorgt eine unerwartete Aufmerksamkeit für einen besonders schönen Moment.
1: Jungfrau.
3: Die Woche eignet sich gut für einen kleinen Neustart. Beruflich lassen sich Strukturen vereinfachen und offene Themen endlich sauber abschließen. In der Beziehung kann ein gemeinsames Vorhaben neue Leichtigkeit in den Alltag bringen.
1: Waage.
3: Unterschiedliche Wünsche lassen sich diese Woche von Waagen leichter miteinander vereinbaren. Beruflich kann ein diplomatischer Schritt eine angespannte Situation deutlich entspannen. In der Liebe sorgt ehrliches Zuhören dafür, dass aus kleinen Missverständnissen keine großen werden.
1: Skorpion.
3: Der Blick richtet sich bei Skorpionen diese Woche stärker auf das, was wirklich Bedeutung hat. Beruflich können oberflächliche Lösungen jetzt weniger überzeugen als gründliches Nachfragen. In der Liebe entsteht besondere Nähe durch Offenheit und das Vertrauen, auch schwierige Gedanken teilen zu können.
1: Schütze.
3: Der Herbstanfang weckt eher Aufbruchslust als Rückzugsstimmung. Beruflich kann ein neues Thema bei Schützen frische Motivation bringen und auch eingefahrene Routinen aufbrechen. In der Beziehung sorgt eine spontane Unternehmung für einen willkommenen Tapetenwechsel.
1: Steinbock.
3: Langfristige Ziele rücken wieder stärker in den Mittelpunkt. Beruflich zahlt sich eine konzentrierte Arbeitsweise aus, bei der Nebensächlichkeiten bewusst zurückgestellt werden. In der Liebe zeigt sich Zusammenhalt besonders durch Verlässlichkeit und praktische Unterstützung.
1: Das war der Blick in die Sterne.
2: Alle Angaben ohne Gewähr.

0: das Deutschlandwetter.
1: Das Wetter für den heutigen Freitag. Und da wird es in Deutschland teils so ein bisschen bewölkter noch. In einigen Teilen kommt auch die Sonne so ein bisschen zum Vorschein. Es bleibt zumindest regenfrei bei Temperaturen bis zu 16 Grad. Am Samstag steigen die Temperaturen dann an, gehen auf 21 Grad. Und es wird sonniger in Deutschland und das sogar für die darauf folgende Woche. Das heißt im Großen und Ganzen, wir können mit wirklich nochmal schönen, warmen Temperaturen zum Ende September rechnen. Mit viel Sonnenschein und einen Altweiber-Sommer. Was will man mehr? Kommt gut durch den Tag.
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0: Traumfrau von Olaf Henning, der unter anderem zuletzt hier in Witten gewesen ist und seinen Auftritt gemacht hat und wirklich, ich muss sagen, richtig toll. Ich war selber mit dabei und habe sogar dann mit unserem Ex-Bürgermeister zusammengesessen und wir haben viel gesprochen und uns dabei dann eben Olaf Henning angeschaut und da hat er unter anderem einen DJ-Mix der Traumfrau ja dort gesungen. Den werde ich euch gerne mal auch nächste Woche vorstellen und ja, wir spielen immer den neuesten deutschen Schlager, ihr wisst das, und präsentieren euch dann auch mal den ein oder anderen neuen Hit. Bei uns geht's weiter mit einem Wissensquiz und es gibt wieder die Auflösung in diesem Quiz. Vielleicht wisst ihr das zumindest, wenn ihr dann die Frage hört oder ihr wisst es nicht. Ich bin mal gespannt und der ein oder andere, ja, der zumindest dann hinterher die Auflösung hört, der kann zumindest dann vielleicht zu seiner Partnerin sagen, siehst du, ich hab's dir doch gesagt, ich wusste es. So schaut es aus. Danach gibt's Musik von Freddy Breck mit Bianca.
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2: Wie lang ist der Eurotunnel? Der Eurotunnel ist ein Eisenbahntunnel zwischen Frankreich und Großbritannien. Er wurde im Juni 1993 fertiggestellt und hat über 15 Milliarden Euro gekostet. Seine Länge beträgt 50,45 Kilometer.

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1: So ganz langsam bewegen wir uns auf den Oktober zu und das mitten im Herbst. Und man sieht es jetzt schon in den Geschäften. Da gibt es mittlerweile ganz, ganz viele Halloween-Sachen, wo man eben dann auch so ein bisschen schmücken kann oder sich schon so langsam auf Halloween vorbereitet. Und die einen oder anderen, die fangen sogar jetzt schon an mit großen Halloween-Festen, wie zum Beispiel der Moviepark Germany, der ja auch schon sein Halloween-Horror-Festival beginnt. Und so geht das dann eben über den ganzen Oktober, bis dann eben am 31. Oktober Halloween ist. Auch wir werden euch hier bei Punkt 9 interaktiv immer mal wieder aktuell auf, ja, viele Informationen und eben Stände bringen, was ist eben gerade zu Halloween wichtig, was kann man Schönes machen oder was gibt's eben auch für Ideen. Alles das bekommt ihr hier bei Punkt 9 interaktiv. Und jetzt gibt's Musik von Anna Maria Zivkov mit Plan A.
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0: Chris mit seinem Song Maria und er erinnert mich immer so ein bisschen an Gigi Anderson, der ja auch so ein bisschen in die Richtung oder der immer in die Richtung gegangen ist, zumindest musikalisch. Und man muss sagen, Chris macht einen wirklich wahnsinnig guten Weg, ist unter anderem bei den DJs Deutschlands sehr beliebt, unter anderem bei der DJ-Hitparade und auch immer wirklich richtig gut platziert. Bei uns geht's jetzt mal weiter mit eben einem Thema, da geht es nämlich um Kinder, die eben vor Bildschirmen sitzen, Tablets oder wie auch immer. Und die Kollegin von Toonies, die haben dann mal so ein bisschen erklärt, wie es eigentlich auch anders geht, wenn man zum Beispiel auch mal nur das Hörspiel hat und die Bilder selber im Kopf hat oder eben andere Dinge. Wir hören dort mal rein.
1: Wenn Kinder Serien, Filme oder Spiele nur von Bildschirmen konsumieren, werden die Bilder und Abläufe vorgegeben. Das lässt wenig Raum für Fantasie. Bei Audioinhalten funktioniert das anders. Das Gehörte gibt Denkanstöße und die Bilder entstehen im Kopf. Das heißt aber nicht, dass alles, was digital stattfindet, grundsätzlich schlecht ist, erklärt Claudia Lührs von Toonies.
2: Für uns geht es nicht darum, digitale Technik grundsätzlich aus dem Kinderzimmer zu verbannen. Entscheidend ist für uns vielmehr, wie sie eingesetzt wird. Technologie kann Kindern auch dabei helfen, selbst aktiv zu werden, ihre Fantasie zu folgen und gemeinsam zu spielen.
1: So funktionieren zum Beispiel Spiele, die mit Audioinhalten verknüpft werden. Hier können dann noch einmal ganz neue Impulse entstehen.
2: Das Schöne ist, dass die Kinder dann vom Zuhörer zum Mitspieler werden. Sie müssen sich Informationen merken, Zusammenhänge erkennen und Entscheidungen treffen, die den weiteren Spielverlauf beeinflussen. Dadurch bleiben sie aktiv beteiligt und erleben unmittelbar, was ihre Entscheidung bewirkt.
1: Und schon die Kleinsten können so zum Beispiel bekannte Gesellschaftsspiele allein für sich entdecken.
2: Gemeinsam mit Hasbro haben wir bei Toonies unter anderem das Spiel des Lebens, Wer ist es und Monopoly als Toony Play Games umgesetzt. Die Toonie-Box erklärt dann als Spielleiter die Regeln Schritt für Schritt, führt durch das Spiel, steuert Zeit und zählt teilweise sogar Punkte mit. Stimmen, Musik und Geräusche schaffen zusätzlich Atmosphäre und machen das Spielerlebnis besonders immersiv. So können Kinder die Spiele, die auch ihre Eltern schon als Kinder gespielt haben, auf eine neue Art erleben.
1: Zu viel Bildschirm muss also nicht sein, denn Technik und Fantasie kann auch gemeinsam funktionieren.
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Wenn ich so auf die Uhr schaue um kurz vor 12, dann ist meine Sendezeit schon wieder vorbei. Ich wünsche euch ein wirklich schönes Wochenende. Genießt es zum Ende September vielleicht nochmal die letzten Sonnenstrahlen, vielleicht nochmal was zu unternehmen. Und vielleicht bekommen wir doch noch dann auch einen goldenen Oktober, wer weiß. Zumindestens gibt's diese Sendung dann wieder. Und ich freue mich, dass ich euch dann nächste Woche Freitag wieder unterhalten darf. Und das dann nicht mehr im September, sondern im Oktober. Und ich wünsche euch jetzt noch wirklich einen schönen Freitag, ein schönes Wochenende. Bis zum nächsten Mal, sagt euer Rick Moreno.

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1: Im Studio Holger Dilk, schönen guten Tag. Tanken dürfte ab dem kommenden Monat wieder etwas günstiger werden. Der Bundestag hat für den Tankrabatt gestimmt. Dadurch sollen die Preise an den Zapfsäulen um bis zu 17 Cent pro Liter fallen. Scharfe Kritik kommt von den Grünen. Bundestagsfraktionschefin Dröge spricht von der schlechtesten aller Möglichkeiten, um Autofahrer zu entlasten.
2: 73% des letzten Tankrabatts sind nur bei den Verbrauchern angekommen. Das sind 400 Millionen Euro, die sie den Mineralölkonzernen geschenkt haben. 400 Millionen Euro wäre das gewesen, was der Unterhaltsvorschuss für Alleinerziehende im Bundeshaushalt ausmacht. Die verschwenden Geld an Mineralölkonzerne, das sie stattdessen den Familien geben könnten.
1: In Deutschland kommt das antragslose Kindergeld. Start ist kommendes Jahr. So sollen Eltern von Bürokratie entlastet werden. Und im Kampf gegen Schwerkriminalität und Cyberangriffe soll die Bundespolizei neue Befugnisse bekommen. Dafür hat der Bundestag die Reform des Bundespolizeigesetzes beschlossen. Die Berliner Linkspartei entscheidet heute über Sondierungsgespräche mit SPD und Grünen. Die Linke war bei der Wahl vergangenen Sonntag stärkste Kraft geworden. Ob Spitzenkandidatin Ehralp, aber regierende Bürgermeisterin wird, ist noch unklar. Hintergrund sind Antisemitismusvorwürfe gegen Teile der Berliner Linke. Der linken Bundestagsabgeordnete Bartsch sagt dem Ersten:
3: Selbstverständlich muss man diese Vorwürfe ganz ernst nehmen. Und ich kenne persönlich viele Jüdinnen und Juden, die sich Sorgen machen. Das ist ein ernstes Problem und diesem Problem muss man begegnen. Da kann man auch nicht drüber weggehen und sagen, naja, wir haben ja gar kein Problem. Doch, wir werden uns damit auseinandersetzen und klare, nicht nur Bekenntnisse, sondern auch Handlungen aufzeigen.
1: Die Shoppinglaune der Menschen in Deutschland flaut etwas ab. Hauptgrund dafür sind die hohen Energiepreise, so das Nürnberger Institut für Marktwirtschaft. Entscheidungen. Die Leute gehen demnach davon aus, dass sich ihre Kaufkraft dadurch verringert. Außerdem rechnen sie in den kommenden Monaten eher nicht mit Gehaltssprüngen. Audi und VW müssen weltweit bis zu 2,8 Millionen Autos zurück in die Werkstätten rufen, rund 1 Million davon in Deutschland. Betroffen sind unter anderem Audi Q3 und Golf. Durch einen Fehler in der Verschraubung kann im schlimmsten Fall die Lenkung ausfallen.
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4: Mit KI-Support. Viele Wolken gibt es gerade in Richtung Osten, dazu kann es ab und zu mal nieseln. Sonst setzt sich bis zum Nachmittag oft die Sonne durch und es bleibt trocken. Nur an der See sind auch Sturmböen ein Thema. Die Höchstwerte liegen heute zwischen 16 und 25 Grad. Morgen im Norden mehr Wolken und etwas Regen, sonst sonnig, maximal bis 26 Grad.

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1: Im Studio Holger Dilk, schönen guten Tag. Der Bundestag hat grünes Licht für den Tankrabatt gegeben. Wenn heute dann auch noch der Bundesrat das Go gibt, kann der Rabatt zum 1. Oktober in Kraft treten. 3 Monate sollen die Spritpreise um 17 Cent je Liter gesenkt werden. Mecklenburg-Vorpommerns Ministerpräsidentin Manuela Schwesig.
2: Der Tankrabatt ist wichtig für die Menschen, aber es wird nicht reichen. Der Sprit muss wieder unter 2 Euro und wir werden das nicht mit einem Tankrabatt alleine schaffen. Wir brauchen den Preisdeckel und deshalb freue ich mich, dass auch dieser Vorschlag sich jetzt endlich durchgesetzt hat, dass zum 01.01.27 ein Preisdeckel kommen soll. Und ich sage ganz deutlich, wir brauchen auch die Übergewinnsteuer.
1: Bei Unfällen mit E-Scootern sollen Opfer in Zukunft leichter an Schadenersatz kommen. Der Bundesrat hat dafür gestimmt, dass auch die Vermieter der Roller haften, nicht mehr nur die Fahrer. Und ab dem kommenden Jahr kommt das antragslose Kindergeld. Große Rückrufaktion bei VW und Audi. Weltweit müssen bis zu 2,8 Millionen Autos zur Reparatur. Warum, Fabian Hoffmann?
3: Es geht ja um eine Schraube in der Lenkung. Wenn die reißt, kann das im schlimmsten Fall dazu führen, dass man nicht mehr steuern kann. In Deutschland sind rund 1 Million Autos davon betroffen. Bei VW die Modelle Tiguan, Touran, Golf, Golf-Variant und Caddy, die zwischen 2013 und 2024 gebaut wurden. Bei Audi kann das Problem beim Q3 aus dem Produktionszeitraum Oktober 2017 bis Mai 2024 auftreten. Alle Betroffenen bekommen in den kommenden Wochen Post.
1: Nach ihrem Sieg bei der Abgeordnetenhauswahl kommt die Berliner Linke heute zu einem Parteitag zusammen. Es soll über Sondierungsgespräche mit Grünen und SPD entschieden werden. Von den beiden kommt aktuell Kritik an den Linken, unter anderem sind die Pläne für die Enteignung großer Wohnkonzerne umstritten. Die AfD kritisiert, dass Rheinland-Pfalz den Vorsitz der Ministerpräsidentenkonferenz behält, obwohl eigentlich Sachsen-Anhalt ab Oktober dran wäre. Parteivize Möller spricht von einem undemokratischen Vorgehen. Die AfD hatte die Landtagswahl ja in Sachsen-Anhalt klar gewonnen. Ob ihr Spitzenkandidat Siegmund aber auch Ministerpräsident wird, ist unklar.
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4: Mit KI-Support. Sonnig ist es heute Nachmittag in vielen Ecken, nur im Osten hängen dichte Wolken und ab und zu nieselt es auch mal. Dazu liegen die aktuellen Werte ungefähr zwischen 16 und 25 Grad. Bis zum Abend ändert sich daran nicht mehr viel. Morgen bleibt es meist freundlich und trocken, nur im Norden ziehen mehr Wolken durch mit etwas Regen, maximal bis 26 Grad.

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1: Im Studio Holger Dilk, schönen guten Tag. Der Bundestag hat grünes Licht für den Tankrabatt gegeben. Wenn heute dann auch noch der Bundesrat das Go gibt, kann der Rabatt zum 1. Oktober in Kraft treten. 3 Monate sollen die Spritpreise um 17 Cent je Liter gesenkt werden. Mecklenburg-Vorpommerns Ministerpräsidentin Manuela Schwesig.
2: Der Tankrabatt ist wichtig für die Menschen, aber es wird nicht reichen. Der Sprit muss wieder unter 2 Euro und wir werden das nicht mit einem Tankrabatt alleine schaffen. Wir brauchen den Preisdeckel und deshalb freue ich mich, dass auch dieser Vorschlag sich jetzt endlich durchgesetzt hat, dass zum 01.01.27 ein Preisdeckel kommen soll. Und ich sage ganz deutlich, wir brauchen auch die Übergewinnsteuer.
1: Bei Unfällen mit E-Scootern sollen Opfer in Zukunft leichter an Schadenersatz kommen. Der Bundesrat hat dafür gestimmt, dass auch die Vermieter der Roller haften, nicht mehr nur die Fahrer. Und ab dem kommenden Jahr kommt das antragslose Kindergeld. Große Rückrufaktion bei VW und Audi. Weltweit müssen bis zu 2,8 Millionen Autos zur Reparatur. Warum, Fabian Hoffmann?
3: Es geht ja um eine Schraube in der Lenkung. Wenn die reißt, kann das im schlimmsten Fall dazu führen, dass man nicht mehr steuern kann. In Deutschland sind rund 1 Million Autos davon betroffen. Bei VW die Modelle Tiguan, Touran, Golf, Golf-Variant und Caddy, die zwischen 2013 und 2024 gebaut wurden. Bei Audi kann das Problem beim Q3 aus dem Produktionszeitraum Oktober 2017 bis Mai 2024 auftreten. Alle Betroffenen bekommen in den kommenden Wochen Post.
1: Nach ihrem Sieg bei der Abgeordnetenhauswahl kommt die Berliner Linke heute zu einem Parteitag zusammen. Es soll über Sondierungsgespräche mit Grünen und SPD entschieden werden. Von den beiden kommt aktuell Kritik an den Linken. Unter anderem sind die Pläne für die Enteignung großer Wohnkonzerne umstritten. Die AfD kritisiert, dass Rheinland-Pfalz den Vorsitz der Ministerpräsidentenkonferenz behält, obwohl eigentlich Sachsen-Anhalt ab Oktober dran wäre. Parteivize Möller spricht von einem undemokratischen Vorgehen. Die AfD hatte die Landtagswahl ja in Sachsen-Anhalt klar gewonnen. Ob ihr Spitzenkandidat Siegmund aber auch Ministerpräsident wird, ist unklar.
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4: Mit KI-Support. Sonnig ist es heute Nachmittag in vielen Ecken. Nur im Osten hängen dichte Wolken und ab und zu nieselt es auch mal. Dazu liegen die aktuellen Werte ungefähr zwischen 16 und 25 Grad. Bis zum Abend ändert sich daran nicht mehr viel. Morgen bleibt es meist freundlich und trocken, nur im Norden ziehen mehr Wolken durch mit etwas Regen, maximal bis 26 Grad.

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1: Im Studio Holger Dilk, schönen guten Tag. Nach dem Bundestag hat auch der Bundesrat den Tankrabatt beschlossen. Ab kommenden Monat sollen Benzin und Diesel damit um bis zu 17 Cent pro Liter günstiger werden. Die Grünen kritisieren das Ganze als ökologischen und ökonomischen Unsinn, werfen der Regierung vor, zu wenig für eine Verkehrswende zu tun. SPD-Bundestagsfraktionsvize Zorn verteidigt die Maßnahme.
2: Das kann auch nicht die Lösung sein, dass wir sagen, wenn Menschen kein Geld haben, um zu tanken, dann sollen die doch ein E-Auto kaufen. Liebe Kolleginnen und Kollegen, hier braucht es Entlastungen, hier braucht es einen Staat, der dafür sorgt, dass die Preise zumindest zurückgehen. Und das ist der Weg, den wir auch als SPD machen.
1: In Deutschland kommt das antragslose Kindergeld. Start ist kommendes Jahr. So sollen Eltern von Bürokratie entlastet werden. Und im Kampf gegen Schwerkriminalität und Cyberangriffe soll die Bundespolizei neue Befugnisse bekommen. Dafür hat der Bundestag die Reform des Bundespolizeigesetzes beschlossen. Die Berliner Linkspartei entscheidet heute über Sondierungsgespräche mit SPD und Grünen. Die Linke war bei der Wahl vergangenen Sonntag stärkste Kraft geworden. Ob Spitzenkandidatin Ehralp aber regierende Bürgermeisterin wird, ist noch unklar. Hintergrund sind Antisemitismusvorwürfe gegen Teile der Berliner Linke. Der linken Bundestagsabgeordnete Bartsch sagt dem Ersten:
3: Selbstverständlich muss man diese Vorwürfe ganz ernst nehmen. Und ich kenne persönlich viele Jüdinnen und Juden, die sich Sorgen machen. Das ist ein ernstes Problem und diesem Problem muss man begegnen. Da kann man auch nicht drüber weggehen und sagen, naja, wir haben ja gar kein Problem. Doch, wir werden uns damit auseinandersetzen und klare, nicht nur Bekenntnisse, sondern auch Handlungen aufzeigen.
1: In Deutschland sind immer mehr Haushalte auf Wohngeld angewiesen. Im vergangenen Jahr waren es 1,3 Millionen. Das ist ein Anstieg um über 7%, heißt es vom Statistischen Bundesamt. Das ist der höchste Stand seit 20 Jahren. In Deutschland haben wieder tausende Schülerinnen und Schüler gegen das mögliche Comeback der Wehrpflicht demonstriert. In über 100 Städten gab es einen Schulstreik. Die Wehrpflicht ist seit Jahren ausgesetzt. Seit Anfang des Jahres bekommen junge Männer aber wieder Einladungen zur Musterung.
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4: Mit KI-Support. Sonnig ist es heute Nachmittag in vielen Ecken, nur im Osten hängen dichte Wolken und ab und zu nieselt es auch mal. Dazu liegen die aktuellen Werte ungefähr zwischen 16 und 25 Grad, bis zum Abend ändert sich daran nicht mehr viel. Morgen bleibt es meist freundlich und trocken, nur im Norden ziehen mehr Wolken durch mit etwas Regen, maximal bis 26 Grad.

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1: Im Studio Holger Dilk, schönen guten Tag. Nach dem Bundestag hat auch der Bundesrat den Tankrabatt beschlossen. Ab kommenden Monat sollen Benzin und Diesel damit um bis zu 17 Cent pro Liter günstiger werden. Die Grünen kritisieren das Ganze als ökologischen und ökonomischen Unsinn, werfen der Regierung vor, zu wenig für eine Verkehrswende zu tun. SPD-Bundestagsfraktionsvize Zorn verteidigt die Maßnahme.
2: Das kann auch nicht die Lösung sein, dass wir sagen, wenn Menschen kein Geld haben, um zu tanken, dann sollen die doch ein E-Auto kaufen. Liebe Kolleginnen und Kollegen, hier braucht es Entlastungen, hier braucht es einen Staat, der dafür sorgt, dass die Preise zumindest zurückgehen. Und das ist der Weg, den wir auch als SPD machen.
1: In Deutschland kommt das antragslose Kindergeld. Start ist kommendes Jahr. So sollen Eltern von Bürokratie entlastet werden. Und im Kampf gegen Schwerkriminalität und Cyberangriffe soll die Bundespolizei neue Befugnisse bekommen. Dafür hat der Bundestag die Reform des Bundespolizeigesetzes beschlossen. Die Berliner Linkspartei entscheidet heute über Sondierungsgespräche mit SPD und Grünen. Die Linke war bei der Wahl vergangenen Sonntag stärkste Kraft geworden. Ob Spitzenkandidatin Ehralp, aber regierende Bürgermeisterin wird, ist noch unklar. Hintergrund sind Antisemitismusvorwürfe gegen Teile der Berliner Linke. Der linken Bundestagsabgeordnete Bartsch sagt dem Ersten:
3: Selbstverständlich muss man diese Vorwürfe ganz ernst nehmen. Und ich kenne persönlich viele Jüdinnen und Juden, die sich Sorgen machen. Das ist ein ernstes Problem und diesem Problem muss man begegnen. Da kann man auch nicht drüber weggehen und sagen, naja, wir haben ja gar kein Problem. Doch, wir werden uns damit auseinandersetzen und klare, nicht nur Bekenntnisse, sondern auch Handlungen aufzeigen.
1: In Deutschland sind immer mehr Haushalte auf Wohngeld angewiesen. Im vergangenen Jahr waren es 1,3 Millionen. Das ist ein Anstieg um über 7%, heißt es vom Statistischen Bundesamt. Das ist der höchste Stand seit 20 Jahren. In Deutschland haben wieder tausende Schülerinnen und Schüler gegen das mögliche Comeback der Wehrpflicht demonstriert. In über 100 Städten gab es einen Schulstreik. Die Wehrpflicht ist seit Jahren ausgesetzt. Seit Anfang des Jahres bekommen junge Männer aber wieder Einladungen zur Musterung.
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4: Mit KI-Support. Sonnig ist es heute Nachmittag in vielen Ecken, nur im Osten hängen dichte Wolken und ab und zu nieselt es auch mal. Dazu liegen die aktuellen Werte ungefähr zwischen 16 und 25 Grad, bis zum Abend ändert sich daran nicht mehr viel. Morgen bleibt es meist freundlich und trocken, nur im Norden ziehen mehr Wolken durch mit etwas Regen, maximal bis 26 Grad.

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1: Hallo und herzlich willkommen bei einer neuen Folge beim Weekend Warm-Up von Connect Radio. Ich bin Steffi und ich freue mich, dass ihr auch heute wieder mit dabei seid. Und wir bleiben heute mal ganz in der Region, denn während bei vielen von uns die Kirchweihsaison gefühlt schon langsam vorbei ist, geht es in Fürth erst so richtig los. Die Fürther Michaeliskirchweih steht vor der Tür. Vom 3. bis zum 14. Oktober verwandelt sich die Fürther Innenstadt wieder in eine riesige Kerwa. Und ja, Anfang Oktober ist für eine fränkische Kirchweih schon ganz schön spät. Während wir im Sommer bei 30 Grad auf der Kerwa sitzen, braucht man in Fürth vielleicht schon etwa eine dickere Jacke. Warum sich ein Besuch trotzdem oder vielleicht gerade deshalb lohnt, darum geht's heute bei mir. Schön, dass ihr dabei seid.

Mein Name ist Steffi und ihr seid beim Weekend Warmer von Connect Radio. Wenn man an Kirchweih denkt, hat man wahrscheinlich irgendwo einen großen Festplatz vor Augen. In Fürth funktioniert das aber ein bisschen anders. Die Michaeliskirchweih findet wirklich mitten in der Innenstadt statt. Von der Fürther Freiheit bis zum Königsplatz ziehen sich Fahrgeschäfte, Essensstände und Händler durch die Straßen. Genau diese Mischung macht die Kerwa besonders. Sie ist nämlich gleichzeitig klassischer Markt und Volksfest. Und sie ist riesig, rund 42.000 Quadratmeter Veranstaltungsfläche und über 250 Beschicker sind 2026 dabei. Dazu kommen Fahrgeschäfte, Verkaufsstände und natürlich jede Menge Essen und Getränke. Übrigens, die Michaeliskirchweih gilt als eine der größten Straßenkirchweihen Süddeutschlands. Also definitiv nicht nur eine Kerwa. Und in Fürth nennt man sie nicht umsonst die Königin der fränkischen Kirchweih.

Das war ein nicer Track. Kommen wir wieder zurück zur Fürther Michaeliskirche, weil warum heißt sie eigentlich so? Warum hat sie so einen langen ganzen Namen? Der Name hängt mit der Fürther Kirche St. Michael zusammen und damit merkt man schon, hinter der Kerwa steckt deutlich mehr Geschichte als nur Riesenrad und gebrannte Mandeln. Die Kerwa gehört zu den ältesten großen Volksfesten Frankens und hat sich über die Jahrhunderte immer weiterentwickelt. Heute ist sie sogar als immaterielles Kulturerbe anerkannt. Und obwohl mittlerweile natürlich moderne Fahrgeschäfte dazugehören, hat sich dieser traditionelle Charakter auch erhalten. Gerade die vielen Händler und Marktstände unterscheiden die Fürther Kerwa von klassischen Festen. Es ist irgendwie eine Mischung aus Einkaufen, Essen, Fahrgeschäften, jahrhundertalter Tradition. Und vielleicht ist genau das der Grund, warum die Fürther ihre Kerwa teilweise sogar als fünfte Jahreszeit bezeichnen.

Ich habe mal ein bisschen in den Zahlen zur Fürther Kerwa gestöbert. Ihr seid bei Connect Radio. Und ich finde, die Zahlen sind ziemlich beeindruckend. 2026 waren fast 260 Beschicker dabei. Es gibt 8 Großfahrgeschäfte, ein Riesenrad, Autoscooter, über 10 Kinderfahrgeschäfte. Und natürlich kommen wir zu dem wichtigen Punkt Essen. Fast 60 Imbissbetriebe sind auf dem Gelände verteilt, über 20 Ausschankbetriebe und größere Gastronomiebetriebe und eine eigene Ochsenbraterei. Für alle mit einem süßen Zahn gibt es über 20 Süßwaren- und Eisbetriebe. Also wenn man da einmal von Anfang bis Ende durchläuft, kann man also durchaus ein bisschen Zeit einplanen. Und vermutlich kommt man mit deutlich mehr Sachen zurück in der Hand oder im Magen, als man eigentlich kaufen wollte.

0: Love.
1: Ihr seid love. Bei Connect Radio. Eines der absoluten Highlights der Fürther Michaeliskirche war es jedes Jahr der Erntedankfestzug. Der findet dieses Jahr am 11. Oktober statt. Und wer jetzt an einen kleinen Umzug mit ein paar Traktoren denkt, unterschätzt das Ganze ziemlich. Rund 90 Spielmannszüge und Kapellen sind dabei. Ungefähr 100.000 Menschen schauen sich das an. Also wirklich eines der großen Ereignisse während der Kerwa. Geschmückte Wagen, Musik und jede Menge fränkische Traditionen. Man merkt, dass es einfach nicht nur Fahrgeschäfte und Essen sind, sondern wirklich ein modernes Fest und traditionelle Dinge, die ziemlich nah beieinander liegen. Und das macht dem Ganzen natürlich einen ganz besonderen Charme.

Für Fürth ist die Michaeliskirchweih wirklich mehr als nur ein Volksfest. Rund 1,5 Millionen Besucherinnen und Besucher kommen nach Angabe der Touristeninformation jedes Jahr zur Kerwa. Und wenn man bedenkt, dass sich das Ganze mitten durch die Innenstadt zieht, kann man sich ungefähr vorstellen, was in diesen knapp 2 Wochen los ist. Selbst die Mittagspause oder der Feierabend werden bei einigen Fürthern kurzerhand auf die Kerwa verlegt. Und es gibt sogar eine ziemlich besondere Tradition, die Fürther Heiratslotterie. Paare, die im entsprechenden Jahr geheiratet haben oder noch heiraten, können unter bestimmten Voraussetzungen teilnehmen und Preise gewinnen. Also Fahrgeschäfte, Bratwurst, Shopping und möglicherweise noch ein Hochzeitsgewinn. Die Fürther Kerwa kann offenbar. So.

Und ja, Anfang Oktober ist vielleicht nicht mehr das klassische Kerberwetter. Aber ich finde, genau das hat auch etwas. Draußen ist es früher dunkel, überall die Lichter von Riesenrad- und Fahrgeschäften. Da kommt eine ganz andere Atmosphäre auf. Ja, zu Kerbebeginn startet es natürlich mit einem traditionellen Bieranstich und am Abend gibt es direkt das erste Feuerwerk. Und am Ende gibt es auch ein Abschlussfeuerwerk im Wiesengrund. Dazwischen gibt es zwei verkaufsoffene Sonntage und einen Familientag. Also es lohnt sich enorm. Jacke einpacken, vielleicht sogar auch einen Schal und dann kann die Kerbersaison ruhig bis Oktober auch mal gehen.

So, meine Lieben, damit sind wir auch schon am Ende des heutigen Weekend Warm-Ups angekommen und ich habe hoffentlich ein paar Leuten Lust gemacht, auch mal auf die Fürther Michaelis Kerwa zu gehen. Egal, ob ihr einfach Fahrgeschäfte nutzen wollt oder euch durchessen wollt oder euch sogar den Umzug anschaut, es ist für alle was dabei. Ich kann leider nicht dabei sein, deshalb hoffe ich, dass der ein oder der andere mir ein paar Bilder zukommen lässt und mir die Stimmung beschreiben lässt, gerne auf connectradio-nürnberg mit UE auf Instagram. Da sind wir allerzeit erreichbar. Ich bin Steffi und das war's für heute mit dem Weekend Warm-Up hier bei Connect Radio. Ich wünsche euch ein schönes Wochenende, macht's euch schön und hoffentlich plant ein bisschen Zeit im Oktober ein, wenn's wieder heißt Hallo Fürther Michaeliskirchweih. Bis dahin, mach's gut, ciao, ciao.

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1: Im Studio Holger Dilk, schönen guten Abend. Der Tankrabatt kommt zurück. Bundestag und Bundesrat haben heute grünes Licht für die Pläne der Bundesregierung gegeben. Von Anfang Oktober bis Ende Dezember sollen die Spritpreise um 17 Cent je Liter Diesel und Benzin gesenkt werden. Mecklenburg-Vorpommerns Ministerpräsidentin Manuela Schwesig.
2: Der Tankrabatt ist wichtig für die Menschen, aber es wird nicht reichen. Der Sprit muss wieder unter 2 Euro und wir werden das nicht mit einem Tankrabatt alleine schaffen. Wir brauchen den Preisdeckel und deshalb freue ich mich, dass auch dieser Vorschlag sich jetzt endlich durchgesetzt hat, dass zum 01.01.2027 ein Preisdeckel kommen soll. Und ich sage ganz deutlich, wir brauchen auch die Übergewinnsteuer.
1: Immer mehr Haushalte in Deutschland sind auf Wohngeld angewiesen. Im vergangenen Jahr waren es laut Statistischem Bundesamt 1,3 Millionen. Tim Britztrup.
3: Das ist ein Anstieg von über 7% und der höchste Stand seit 20 Jahren. Die Kosten stiegen im Vergleich zum Vorjahr um 6,4% auf rund 5 Milliarden Euro. Wohngeld wird einkommensschwachen Haushalten gewährt, damit sie sich angemessenen Wohnraum leisten können. Besonders oft bekommen Rentner oder Haushalte mit Kindern die Leistung von im Schnitt knapp 300 Euro monatlich.
1: Nach ihrem Sieg bei der Abgeordnetenhauswahl kommt die Berliner Linke heute zu einem Parteitag zusammen. Es soll über Sondierungsgespräche mit Grünen und SPD entschieden werden. Von den beiden kommt aktuell Kritik an den Linken. Unter anderem sind die Pläne für die Enteignung großer Wohnkonzerne umstritten. Die AfD kritisiert, dass Rheinland-Pfalz den Vorsitz der Ministerpräsidenten

0: Konferenz behält, obwohl eigentlich Sachsen-Anhalt ab Oktober dran wäre. Parteivize Möller spricht von einem undemokratischen Vorgehen. Die AfD hatte die Landtagswahl ja in Sachsen-Anhalt klar gewonnen. Ob ihr Spitzenkandidat Siegmund aber auch Ministerpräsident wird, ist unklar. Audi und VW müssen weltweit bis zu 2,8 Millionen Autos zurück in die Werkstätten rufen, rund 1 Million davon in Deutschland. Betroffen sind unter anderem Audi Q3 und Golf. Durch einen Fehler in der Verschraubung kann im schlimmsten Fall die Lenkung ausfallen.
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2: Mit KI-Support. Viele Wolken gibt es heute Abend vor allem im Osten und Nordosten. Dazu kann es ab und zu ein bisschen nieseln. Sonst bleibt es meist trocken und klar. In der Nacht sinken die Temperaturen auf 13 bis 1 Grad. Morgen wird es im Norden zeitweise wolkig und es regnet auch mal etwas. Sonst setzt sich wieder viel Trockenes durch. Maximal werden es bis 26 Grad.

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1: Im Studio Holger Dilk, schönen guten Abend. Der Tankrabatt kommt zurück. Bundestag und Bundesrat haben heute grünes Licht für die Pläne der Bundesregierung gegeben. Von Anfang Oktober bis Ende Dezember sollen die Spritpreise um 17 Cent je Liter Diesel und Benzin gesenkt werden. Mecklenburg-Vorpommerns Ministerpräsidentin Manuela Schwesig.
2: Der Tankrabatt ist wichtig für die Menschen, aber es wird nicht reichen. Der Sprit muss wieder unter 2 Euro und wir werden das nicht mit einem Tankrabatt alleine schaffen. Wir brauchen den Preisdeckel und deshalb freue ich mich, dass auch dieser Vorschlag sich jetzt endlich durchgesetzt hat, dass zum 01.01.2027 ein Preisdeckel kommen soll. Und ich sage ganz deutlich, wir brauchen auch die Übergewinnsteuer.
1: Immer mehr Haushalte in Deutschland sind auf Wohngeld angewiesen. Im vergangenen Jahr waren es laut Statistischem Bundesamt 1,3 Millionen. Tim Britztrup.
3: Das ist ein Anstieg von über 7% und der höchste Stand seit 20 Jahren. Die Kosten stiegen im Vergleich zum Vorjahr um 6,4% auf rund 5 Milliarden Euro. Wohngeld wird einkommensschwachen Haushalten gewährt, damit sie sich angemessenen Wohnraum leisten können. Besonders oft bekommen Rentner oder Haushalte mit Kindern die Leistung von im Schnitt knapp 300 Euro monatlich.
1: Nach ihrem Sieg bei der Abgeordnetenhauswahl kommt die Berliner Linke heute zu einem Parteitag zusammen. Es soll über Sondierungsgespräche mit Grünen und SPD entschieden werden. Von den beiden kommt aktuell Kritik an den Linken, unter anderem sind die Pläne für die Enteignung großer Wohnkonzerne umstritten. Die AfD kritisiert, dass Rheinland-Pfalz den Vorsitz der Ministerpräsidentenkonferenz behält, obwohl eigentlich Sachsen-Anhalt ab Oktober dran wäre. Parteivize Möller spricht von einem undemokratischen Vorgehen. Die AfD hatte die Landtagswahl ja in Sachsen-Anhalt klar gewonnen. Ob ihr Spitzenkandidat Siegmund aber auch Ministerpräsident wird, ist unklar. Audi und VW müssen weltweit bis zu 2,8 Millionen Autos zurück in die Werkstätten rufen, rund 1 Million davon in Deutschland. Betroffen sind unter anderem Audi Q3 und Golf. Durch einen Fehler in der Verschraubung kann im schlimmsten Fall die Lenkung ausfallen.
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4: Mit KI-Support. Viele Wolken gibt es heute Abend vor allem im Osten und Nordosten. Dazu kann es ab und zu ein bisschen nieseln. Sonst bleibt es meist trocken und klar. In der Nacht sinken die Temperaturen auf 13 bis 1 Grad. Morgen wird es im Norden zeitweise wolkig und es regnet auch mal etwas. Sonst setzt sich wieder viel Trockenes durch. Maximal werden es bis 26 Grad.

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1: Im Studio Holger Dilk, schönen guten Abend. Tanken dürfte ab dem kommenden Monat wieder etwas günstiger werden. Bundestag und Bundesrat haben den Tankrabatt abgeneckt. Dadurch sollen die Preise an den Zapfsäulen um bis zu 17 Cent pro Liter fallen. Scharfe Kritik kommt von den Grünen. Bundestagsfraktionschefin Dröge spricht von der schlechtesten aller Möglichkeiten, um Autofahrer zu entlasten.
2: 73% des letzten Tankrabatts sind nur bei den Verbrauchern angekommen. Das sind 400 Millionen Euro, die sie den Mineralölkonzernen geschenkt haben. 400 Millionen Euro wäre das gewesen, was der Unterhaltsvorschuss für Alleinerziehende im Bundeshaushalt ausmacht. Die verschwenden Geld an Mineralölkonzerne, das sie stattdessen den Familien geben könnten.
1: In Deutschland kommt das antragslose Kindergeld. Start ist kommendes Jahr. So sollen Eltern von Bürokratie entlastet werden. Und im Kampf gegen Schwerkriminalität und Cyberangriffe soll die Bundespolizei neue Befugnisse bekommen. Dafür hat der Bundestag die Reform des Bundespolizeigesetzes beschlossen. Die Berliner Linkspartei entscheidet heute über Sondierungsgespräche mit SPD und Grünen. Die Linke war bei der Wahl vergangenen Sonntag stärkste Kraft geworden. Ob Spitzenkandidatin Ehralp, aber regierende Bürgermeisterin wird, ist noch unklar. Hintergrund sind Antisemitismusvorwürfe gegen Teile der Berliner Linke. Der linken Bundestagsabgeordnete Bartsch sagt dem Ersten:
3: Selbstverständlich muss man diese Vorwürfe ganz ernst nehmen. Und ich kenne persönlich viele Jüdinnen und Juden, die sich Sorgen machen. Das ist ein ernstes Problem und diesem Problem muss man begegnen. Da kann man auch nicht drüber weggehen und sagen, naja, wir haben ja gar kein Problem. Doch, wir werden uns damit auseinandersetzen und klare, nicht nur Bekenntnisse, sondern auch Handlungen aufzeigen.
1: In Deutschland sind immer mehr Haushalte auf Wohngeld angewiesen. Im vergangenen Jahr waren es 1,3 Millionen. Das ist ein Anstieg um über 7%, heißt es vom Statistischen Bundesamt. Das ist der höchste Stand seit 20 Jahren. In Deutschland haben wieder tausende Schülerinnen und Schüler gegen das mögliche Comeback der Wehrpflicht demonstriert. In über 100 Städten gab es einen Schulstreik. Die Wehrpflicht ist seit Jahren ausgesetzt. Seit Anfang des Jahres bekommen junge Männer aber wieder Einladungen zur Musterung.
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4: Mit KI-Support. Viele Wolken gibt es heute Abend vor allem im Osten und Nordosten. Dazu kann es ab und zu ein bisschen nieseln. Sonst bleibt es meist trocken und klar. In der Nacht sinken die Temperaturen auf 13 bis 1 Grad. Morgen wird es im Norden zeitweise wolkig und es regnet auch mal etwas. Sonst setzt sich wieder viel Trockenes durch. Maximal werden es bis 26 Grad.

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1: Im Studio Holger Dilk, schönen guten Abend. Nach dem Bundestag hat auch der Bundesrat den Tankrabatt beschlossen. Ab kommenden Monat sollen Benzin und Diesel damit um bis zu 17 Cent pro Liter günstiger werden. Die Grünen kritisieren das Ganze als ökologischen und ökonomischen Unsinn, werfen der Regierung vor, zu wenig für eine Verkehrswende zu tun. SPD-Bundestagsfraktionsvize Zorn verteidigt die Maßnahme.
2: Das kann auch nicht die Lösung sein, dass wir sagen, wenn Menschen kein Geld haben, um zu tanken, dann sollen die doch ein E-Auto kaufen. Liebe Kolleginnen und Kollegen, hier braucht es Entlastungen, hier braucht es einen Staat, der dafür sorgt, dass die Preise zumindest zurückgehen. Und das ist der Weg, den wir auch als SPD machen.
1: Bei Unfällen mit E-Scootern sollen Opfer in Zukunft leichter an Schadenersatz kommen. Der Bundesrat hat dafür gestimmt, dass auch die Vermieter der Roller haften, nicht mehr nur die Fahrer. Und ab dem kommenden Jahr kommt das antragslose Kindergeld. Immer mehr Haushalte in Deutschland sind auf Wohngeld angewiesen. Im vergangenen Jahr waren es laut Statistischem Bundesamt 1,3 Millionen. Tim Britztrup.
3: Das ist ein Anstieg von über 7% und der höchste Stand seit 20 Jahren. Die Kosten stiegen im Vergleich zum Vorjahr um 6,4% auf rund 5 Milliarden Euro. Wohngeld wird einkommensschwachen Haushalten gewährt, damit sie sich angemessenen Wohnraum leisten können. Besonders oft bekommen Rentner oder Haushalte mit Kindern die Leistung von im Schnitt knapp 300 Euro monatlich.
1: Der Polizei in Baden-Württemberg ist ein Schlag gegen Cyberbetrüger gelungen. Über 9000 Telefonnummern wurden abgeschaltet. Sie waren für eine Anlagebetrugsmasche genutzt worden. Wer dahinter steckt, ist weiter unbekannt. Die Shoppinglaune der Menschen in Deutschland flaut etwas ab. Hauptgrund dafür sind die hohen Energiepreise, so das Nürnberger Institut für Marktentscheidungen. Die Leute gehen demnach davon aus, dass sich ihre Kaufkraft dadurch verringert. Außerdem rechnen sie in den kommenden Monaten eher nicht mit Gehaltssprüngen.
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4: Mit KI-Support. Viele Wolken gibt es heute Abend vor allem im Osten und Nordosten. Dazu kann es ab und zu ein bisschen nieseln. Sonst bleibt es meist trocken und klar. In der Nacht sinken die Temperaturen auf 13 bis 1 Grad. Morgen wird es im Norden zeitweise wolkig und es regnet auch mal etwas. Sonst setzt sich wieder viel Trockenes durch. Maximal werden es bis 26 Grad.
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2: Im Studio Holger Dilk, schönen guten Abend. Nach dem Bundestag hat auch der Bundesrat den Tankrabatt beschlossen. Ab kommenden Monat sollen Benzin und Diesel damit um bis zu 17 Cent pro Liter günstiger werden. Die Grünen kritisieren das Ganze als ökologischen und ökonomischen Unsinn, werfen der Regierung vor, zu wenig für eine Verkehrswende zu tun. SPD-Bundestagsfraktionsvize Zorn verteidigt die Maßnahme.
3: Das kann auch nicht die Lösung sein, dass wir sagen, wenn Menschen kein Geld haben, um zu tanken, dann sollen die doch ein E-Auto kaufen. Liebe Kolleginnen und Kollegen, hier braucht es Entlastungen, hier braucht es einen Staat, der dafür sorgt, dass die Preise zumindest zurückgehen. Und das ist der Weg, den wir auch als SPD machen.
2: Bei Unfällen mit E-Scootern sollen Opfer in Zukunft leichter an Schadenersatz kommen. Der Bundesrat hat dafür gestimmt, dass auch die Vermieter der Roller haften, nicht mehr nur die Fahrer. Und ab dem kommenden Jahr kommt das antragslose Kindergeld. Immer mehr Haushalte in Deutschland sind auf Wohngeld angewiesen. Im vergangenen Jahr waren es laut Statistischem Bundesamt 1,3 Millionen. Tim Britztrup.
4: Das ist ein Anstieg von über 7% und der höchste Stand seit 20 Jahren. Die Kosten stiegen im Vergleich zum Vorjahr um 6,4% auf rund 5 Milliarden Euro. Wohngeld wird einkommensschwachen Haushalten gewährt, damit sie sich angemessenen Wohnraum leisten können. Besonders oft bekommen Rentner oder Haushalte mit Kindern die Leistung von im Schnitt knapp 300 Euro monatlich.
2: Der Polizei in Baden-Württemberg ist ein Schlag gegen Cyberbetrüger gelungen. Über 9000 Telefonnummern wurden abgeschaltet. Sie waren für eine Anlagebetrugsmasche genutzt worden. Wer dahinter steckt, ist weiter unbekannt. Die Shoppinglaune der Menschen in Deutschland flaut etwas ab. Hauptgrund dafür sind die hohen Energiepreise, so das Nürnberger Institut für Marktentscheidungen. Die Leute gehen demnach davon aus, dass sich ihre Kaufkraft dadurch verringert. Außerdem rechnen sie in den kommenden Monaten eher nicht mit Gehaltssprüngen.
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5: Mit KI-Support. Viele Wolken gibt es heute Abend vor allem im Osten und Nordosten. Dazu kann es ab und zu ein bisschen nieseln. Sonst bleibt es meist trocken und klar. In der Nacht sinken die Temperaturen auf 13 bis 1 Grad. Morgen wird es im Norden zeitweise wolkig und es regnet auch mal etwas. Sonst setzt sich wieder viel Trockenes durch. Maximal werden es bis 26 Grad.

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0: Also ich habe die Taste für die Musik schon gedrückt, aber kam nichts.
1: Wie soll es heute werden? Mensch.
0: Dunkel soll es heute werden.
1: Dunkel also und kalt.
0: Wir haben 21 Uhr, Freitag, das ist meistens so dunkel und kalt. Und
1: ja,
0: so.
1: Das stimmt.
0: Ich wollte ja noch zum Anfang so einen klitzekleinen letzten Sommerhit. Weißt du, so
1: ja, das wäre toll.
0: Das wäre toll gewesen. Mhm. Also,
1: ja,
0: heben uns auf das nächste Jahr auf.
1: Nein.
0: Übrigens, herzlich willkommen in der ersten Show, in den ersten 90s Battle Beats im Herbst 2026.
1: Warum? Ohne Witz. Als hätte ich nicht gerade gesagt, dass ich den Herbst nicht leiden kann.
0: Du, also, Herbst ist auch nicht so mein Fall. Also, Frühling, ja, Sommer, geil. Mhm. Herbst, Winter, vergiss es gleich.
1: Ja,
0: also das
1: genau so.
0: Also das ist,
1: ja, du hast was, boah, du hast sowas Tolles gesagt, gleich zu Beginn.
0: Ja,
1: Mist,
0: aber
1: das heißt, der Rest wird,
0: dran.
1: Ja, genau.
0: Also, wir haben erstmal die Latte sehr hochgelegt. Jetzt kann es eigentlich nur noch. Gott.
1: Steil bergab ist auch
0: steil bergab. Genau so ist das, so sehe ich das auch. So, willkommen in der Show. Wir zwei heute hier für euch ins Wochenende.
1: Ja.
0: Und ist auch die letzte Show ohne Challenges. Also wir werden, haben gesagt, wir fangen im Oktober wieder mit Challenges.
1: Na toll.
0: Also ab nächste Woche ist dann wieder, ja.
1: Habe ich nicht Welpenschutz oder sowas?
0: Welpen, was?
1: Welpenschutz, guck mich an. Nee.
0: Oh okay. Gott. Oh, kennt ihr das? Kennt ihr das? Wie man so sagt, weißt du so, hey, sehe ich nicht schön aus? Und
1: oh
0: du denkst,
1: Gott.
0: Oh mein
1: Blumenwiese,
0: Gott.
1: Blumenwiese, Blumenwiese, Blumenwiese.
0: Was sagst du jetzt ohne ihn irgendwie in irgendeiner Form?
1: Egal, was du sagst, das ist immer blöd.
0: Ja, es ist blöd, ne? Mhm. Also
1: du hättest einfach nur nett nicken müssen.
0: Ja, das sieht man im Radio nicht so.
1: Ja, aber ich.
0: Ja, gut. Ja, okay, willst du noch einen Sommerhit haben, den letzten?
1: Ja, mach mal.
0: Also, oder wenn mit Last Christmas, können wir
1: nein,
0: schon
1: nein,
0: so
1: auf gar keinen Fall. Annika ist nicht da, müssen wir nicht spielen.
0: Okay, dann gibt's hier nochmal einen Sommerhit für euch da draußen.

0: Ist Zimt nicht eigentlich so ein weihnachtliches Gewürz? So? Also,
1: ja.
0: Ich dachte immer so ein bisschen so. Also, Caro ist nicht so ganz zufrieden mit ihrem abendlichen Kaffee fürs Bett gehen. Und hast du irgendwie einen Zucker nicht gefunden? Oder?
1: Ich hatte keinen Zucker mehr da und habe so Chai Latte Kaffeesirup rein, so Barista-Sirup.
0: Man muss es dazu sagen, hier bei uns in Baden-Württemberg, es war ein Top-Sommer, es war richtig heiß.
1: Ja.
0: Die Zuckerrüben sind nicht gewachsen.
1: Echt
0: jetzt? Haben wir hier so Zuckerknappheit und so hat sich natürlich auch ein bisschen dein Haushalt da so ausgewirkt.
1: Ja, gut für meinen Bauch, ja.
0: Ja.
1: Schlecht für meine Geschmacksnerven.
0: Und für deine Laune. Und für
1: oh
0: deine,
1: Gott.
0: Und für alle, die in ihrem Umkreis sind, also so alles, was in Wurfreichweite ist.
1: Also
0: die
1: du?
0: Haben natürlich, ja, schlechte Kram sozusagen. Was war dein Sommerhighlight?
1: Mein Sommerhighlight.
0: Nachdem der Sommer inzwischen vorbei ist.
1: Nein, der Sommer war mein Highlight. Wirklich, es war der schönste Sommer. Ja, seit ich mich... seit langem.
0: Seit langem. Was war das? Was hat es so ausgemacht? So hieß es, boah, das war der geilste Sommer?
1: Weiß ich nicht. Es kam auf jeden Fall nicht das Gefühl auf, oh, es regnet schon wieder, Mensch, August und es regnet.
0: Hat es geregnet?
1: Siehst du? Genauso war es. Es war immer schön und du konntest dich eigentlich nie beschweren, außer typisch deutsch. Oh, diese Wärme. Oh, jetzt könnte es eigentlich...
0: Ja, das ist wirklich so. Die kommen ja also. Also wenn es regnet, oh, der Regen. Ja. So, da gibt es ja die Optimisten mit ihren Klugscheißen.
1: Mhm. Ja, die Natur braucht den Regen. Oh Gott, das hasse ich wirklich. Das ist ganz schlimm.
0: So, ja. Und wenn es zu warm ist?
1: Oh, die diese Hitze. Hältst du nicht aus.
0: Ja, genau.
1: Ja, ganz schlimm. Furchtbar. Ja.
0: Wenn es kalt ist, boah, kalt. Übrigens, wir haben heute frische 19,6 Grad bei uns im Studio.
1: Ich habe Eisbein.
0: Oh.
1: Mhm.
0: Mit Meerrettich oder Senf, wie ist das?
1: Ohne Strümpfen in meinen Schuhen.
0: Oh, krass.
1: Oh. Boah, bei dem Gedanken schüttelt
0: Weil mich. Unsere Heizung hier im Studio ist noch nicht auf Winterbetrieb umgestellt.
1: Ja.
0: Die ist noch im Sommerbetrieb.
1: Ja.
0: Die hat aber die Temperatur draußen noch mitgekriegt. Deswegen streiten wir uns gerade eben noch ein Stück. Aber wir hoffen mal, dass wir uns da ein bisschen so warm tanzen.
1: Oh, bitte. Mir ist gar nicht kalt, habe ich gerade.
0: So, nee. Geht. Ja, siehst du, so schnell geht das.
1: Bevor
0: so werden Heizkosten gespart. Ja. Und fürs Warmtanzen geben wir euch ein bisschen die Musik.
1: Ja.
0: Italo Brothers Generation Party hier bei den 90s Battle Beats mit

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1: Ich wollte mal ganz doll Danke sagen.
2: Für was?
1: Also, im Sommer hast du ja auch so Eis mitgebracht hier ins Studio.
2: Und ja.
1: Haben wir noch ein Gefrierfach. Mhm. Aber aufgrund der Heizsituation würde ich sagen, lass uns heute nochmal drin. Und heute hat sie mitgebracht Lebkuchen.
2: Ja, gut, wa?
1: Ja.
2: Extra zartbitter, weil du Vollmilch nicht magst.
1: Das ist, wieso ich? Also du isst ja auch mit. Also.
2: Ich esse auf gar keinen Fall mit.
1: Wie?
2: Ekel. Es ist nicht meine Präferenz.
1: Oh. Mhm. Oh, jetzt kannst du mal kurz an Präferenz googeln.
2: Nee, mag ich nicht.
1: Magst du nicht?
2: Nein.
1: Was bist du das? Also, du bist eine Franke, da sind es die Schneebälle.
2: Nee. Boah, das ist ja noch schlimmer.
1: Also Schneebälle, wir reden nicht von Schnee in dem Form von gefrorenem Wasser.
2: Nee.
1: Wir reden von irgendeinem
2: staubtrockenen
1: Mürbeteig-Gebäck, was da so in Rotenburg auf der Taube sehr bekannt ist.
2: Für viel Geld verkauft wird. Nee.
1: Ja, wirklich. In sämtlichen Variationen. Mhm. Also, ich kann mir vorstellen, wie so ein Dunkin' Donuts in verschiedenen Formen.
2: Genau so
1: ist das.
2: Ja.
1: Gibt mit Schoko, mit weißer Soße, mit Streusel und dann jetzt. Und wenn du dann sagst, die sehen ja eigentlich gar nicht schlecht, sehen ja appetitlich aus.
2: Das stimmt.
1: Und ich habe am Anfang, wo ich das erste Mal das gesehen habe, habe ich auch 4 Stück gekauft.
2: Mhm.
1: Okay. Und dann habe ich das erste reingebissen und das zerfiel so und es war hart und es war so.
2: Nee, und man denkt, das ist so, wie nennt sich das so? Brandteig, ausgebacken, richtig lecker.
1: Und ja, genau. Und dann kommt es so.
2: Pfui.
1: Ich sag, nein, Mama mehr. Ich hab die anderen 3 dann verschenkt.
2: Gut.
1: Die Freundschaften gibt's heute nicht mehr.
2: Ja? Das glaube ich dir. Nee, was ich am liebsten esse, ist Blätterkrokant. Kennst du das?
1: Blätterkrokant?
2: Mhm.
1: Das sagt mir jetzt nicht so wirklich was.
2: Ja, das mal. Und Baumkuchen?
1: Nee. Baumkuchen?
2: Nee. Also nicht diesen Lagenkuchen, sondern diesen Schokoklotz mit Marzipan, Pistazie und so. Das mag ich auch. Mhm. Baumstamm?
1: Was?
2: Ist das so?
1: Ja. Weiß ich nicht, keine Ahnung. Ich würde es Schokoklotz mit Marzipan nennen.
2: Ja, das mag ich auch.
1: Das magst du auch, okay. Weihnachtsdeko schon draußen?
2: Nein.
1: Du lachst. Wir haben...
2: Oh Gott.
1: Jetzt ohne Mist, wir haben das erste geschmückte Fenster mit Weihnachtsdeko gesehen.
2: Nicht dein Ernst.
1: In Sachsen-Anhalt.
2: Das ist wahrscheinlich immer noch geschmückt.
1: Oh, schon.
2: Von letztem Jahr.
1: Also wirklich, die haben die Weihnachtsdeko schon draußen.
2: Mhm. Also ich habe ja eine Freundin, die hat mir letztens ein Foto geschickt von ihrer Weihnachtsdeko am Fenster und fragte mich, ob sie die jetzt nochmal abhängen sollte oder ob sie die einfach dran lassen könnte.
1: Wie ernsthaft?
2: Ja, warte, ich such's raus. Ist gar kein Ding. Ja.
1: Also, wie gesagt, ich habe auch das Foto aus Sachsen-Anhalt begrüßt. Alter Schwede. Gut. Früher nannte sich das ja Land der Frühaufsteher aus Sachsen-Anhalt.
2: Mhm.
1: Also stand über einer Autobahn, da gibt es ja dieses braune Schild.
2: Ja, genau, ja, stimmt.
1: Weiße Schild. Weiße Schild, da stand Land der Frühaufsteher.
2: Oh Gott.
1: Waren halt, statistisch gesehen sind die, glaube ich, 3 oder 4 Minuten eher aufgestanden als alle anderen anderen Bundesländer. Und deswegen war das Land der Frühaufsteher. Okay.
2: Was für ein Mist.
1: Ja, wenn man jetzt da andere aktuelle Dinge sieht in Sachsen-Anhalt, ist das wohl eher nicht so das Land der Frühaufsteher. Das ist eher so der.
2: Nee.
1: Ja. Aber das Thema lassen wir. Wir wollen uns ja heute Abend hier nicht politisch da irgendwo noch in die Nesseln setzen.
2: Eben.
1: Wir sind da relativ
2: neutral.
1: Genau. Aber ihr braucht nicht denken, dass das
2: Sachsen-Anhalt
1: mit hier kommt.
2: Ach nee. Oh Leute, was wird das nur mit uns heute?
1: Ja, sag ich dir. So, du hattest noch geguckt. I Wanna Be a Hippie ist heute vor 30 Jahren?
2: In den 90ern. Oh Gott, kennst du das Gefühl, wenn du jemandem sagst, wie alt du bist, aber du das Gefühl hast, dass 2006 gestern gewesen ist? Kennst du das?
1: Oh ja.
2: Was war das denn letzt? Habe ich irgendjemandem was erzählt und dann hat er so gegoogelt und sagst du, das war 2006. Sag ich, ja? Wie ich gesagt habe, es war doch gestern. Sagst du, nein.
1: 20 Jahre.
2: Ja, genau. Übel, gell?
1: Boah. Überleg dir, diese Sachen, letztens sage ich ja schon, diese Show, die wir gerade eben machen, ist eine Oldie-Show. Es klingt blöd, aber alle Titel, die über 30 Jahre alt sind, sind Oldies.
2: Und du bist der einzige Oldie, der hier sitzt.
1: Ja, soll ich mich hinstellen? Oder,
2: nee, bitte nicht, nein. Bleib einfach sitzen.
1: Ja. Also in meinem Alter ist das
2: sei
1: das genehmigt.
2: Ja,
1: sei das genehmigt. So.
2: I Wanna Be a Hippie, ja. Warte, ich gucke gerade mal, ob das tatsächlich 1990 war. Aber an dem Tag auf Platz 1. Furchtbares Lied. Tolles Lied.
1: Also, wir haben überlegt, ob wir das ausspielen.
2: Oh nein.
1: Aber das sind 3 Minuten. Sag mal so, Ich höre liebend gern 90er. Aber das ist so ein Lied, wo du sagst, das hat mich leicht verstört zurückgelassen. Also, wir hören das mal ganz kurz rein. Also so relativ schnell von den BBMs her. 1995 war das. Glatzköpfe, also die haben richtig Glatze gehabt. Mhm. Rosa angezogen, glaube ich, mit rosa Sonnenbrillen. Ja. Und dann haben die mit den Köpfen so
2: ja.
1: Headbang oder so. Aber Headbang ohne Haare ist halt auch blöd.
2: Aber den Text, den konntest du relativ schnell.
1: Ja, den kannst du mit 3/8 im Ton kannst du den noch singen.

0: so geht es die nächsten zwei Stunden, zwei Minuten.
1: Ja.
0: Und, ja.
1: Brauchen wir nicht, ne? Hm? Brauchen wir nicht?
0: Nee, brauchen wir nicht. Ich hab's ja nur so lange gespielt, bis du mir jetzt sagst, in welchem Datum das so.
1: Warte. 25.09.95.
0: Achso, heute. Genau, heute. Ja. 25, vor 31 Jahren. Hm. 31.
1: Als wär's gestern gewesen.

0: 30 Jahre. Okay, jetzt habe ich natürlich ein schlechtes Gefühl, wenn ich euch das, den nächsten Titel anspiele. Der ist 32 Jahre alt. Und jetzt ist unsere Oldie-Kiste hier. Mm. Bei eurem Lieblingssender am Freitagabend. Mm. Mm. 27.11. in Lübeck.
1: Das ist aber gut. Okay. Ja, Lübeck. Ja.
0: Kommst du mit?
1: Ah, da kannst du deinen Lebkuchen-Fetisch ausleben.
0: Mm, Lübeck. Okay. Ja. Nee, Marzipan ist doch, oder? Lübecker Marzipan ist das.
1: Mhm, mm, stimmt. Ja.

0: So, Caro, was hast du also so für Versicherungen?
1: Oh, nochmal. Nee.
0: Hallo, Caro.
1: Hi.
0: Was hast du alles so für Versicherungen?
1: Ah, Leben, BU, Haftpflicht. Was habe ich noch? Sterbe.
0: Okay.
1: Das war's.
0: Also, wenn du stirbst, kriegen deine Hinterbliebenen noch etwas.
1: Nee, das ist nur, dass die.
0: Die Kosten dafür.
1: Genau.
0: Ah, okay.
1: Genau.
0: Also hast du alles schon geregelt, so festgelegt, wie, was, wo und.
1: Ja, alles geregelt.
0: Oh, okay. Nein, so weit bin ich schon nicht.
1: Ja, ich weiß. Ich wünschte auch. Aber jeder Freitag mit dir.
0: Ja, das ist richtig.
1: Bringt aber, mich dem Ende näher.
0: Aber, Boah.
1: Ja.
0: Weißt du, ich wollte jetzt einfach eine richtige nette Moderation mit dir machen.
1: Als ob.
0: Und dann, da kommst du mit so, jeder Freitag mit dir bringt mich an. Ja.
1: Siehst du?
0: Okay. Du, pass auf. Und zwar.
1: Oh Gott.
0: Was denn wieder? Oh Gott. Einfach Shoto reich. Du musst mich nicht hier als Gott anhören.
1: Ja,
0: ich fühle mich halt immer so ein Stück. Es gibt kuriose Versicherungen. Alles, was ich jetzt nenne, könnt ihr wirklich, wenn ihr wollt, abschließen. Schickt uns eine Nachricht ins Studio. Wir schicken euch die Links, wo ihr das abschließen
1: nicht
0: könnt.
1: Dein Ernst.
0: Es gibt eine Versicherung. Stecken bleiben im Fahrstuhl. Okay. Also wenn du im Fahrstuhl stecken bleibst, also kostet insgesamt 12 Euro pro Jahr. Und wenn du mal stecken bleiben solltest, kriegst du 75 Euro.
1: Hm.
0: Jetzt kannst du dir natürlich ausrechnen, wie oft fährst du Fahrstuhl?
1: Nee.
0: Wie hoch ist die Wahrscheinlichkeit?
1: Nee.
0: Also ich war letztens in Berlin im Hotel. Da war ich mit jemandem im Fahrstuhl, der gesagt hat, oh, heute geht er wieder. Gestern haben wir hier eine Dreiviertelstunde sind wir stecken geblieben. Ich sage, okay, haben wir so mal den Fahrstuhl angeguckt. Sagt, ja. Also eine Dreiviertelstunde in dem Raum ist schon, ja. Bist du schon mal stecken geblieben?
1: Nee, aber ich muss da immer pullern.
0: Im Fahrstuhl?
1: Ja. Also nicht, ich puller nicht im Fahrstuhl, aber immer.
0: Sie ist da. Also wenn ihr mal reinkommt, wenn ihr in den Fahrstuhl reinkommt, wenn ihr in den Fahrstuhl reinkommt und er riecht wie so eine Telefonzelle in den 90ern.
1: Ja, genau.
0: Weißt du, wo das halbe Telefonbuch schon rausgerissen ist, wo dann noch die Pisse, Pfütze unten drin ist.
1: Genau.
0: Der Hörer hängt nur noch
1: mitnehmen.
0: So, also den kannst du mitnehmen. So als Handy sozusagen. Ja. Am Kabel hängt er nicht mehr.
1: Ich war da.
0: Ja, du warst da, genau.
1: So ist es.
0: Also, wenn ihr mal zum Fahrstuhl fährt, dann wisst ihr, Grau ist in der Nähe.
1: Ja.
0: Aber wie gesagt, 12 Euro wäre das, glaube ich, nicht wert.
1: Nein, auf gar keinen Fall.
0: Das ist, ja. Dann gibt es eine Versicherung gegen Funklöscher. Mindestens 48 Stunden ohne Stück am Funk.
1: Ohne Stück am Funk?
0: Genau, also wenn du jetzt bist du hier im, keine Ahnung. Bei dir auf der Alp oben ist es halt kein Thema. Ich meine, das ist 48 Stunden. Ist eigentlich gar nicht. Ja. So, wir machen die nächste Versicherung.
1: Freund.
0: Ja, aber jedenfalls 48 Stunden ohne Funk. Also, wenn wirklich das Funk ausgefallen ist, das Mobilfunk, kriegst du 280 Euro dafür.

0: Mann. Mhm. Aber dein Mann ist doch, der kommt doch aus diesem Bereich. Der ist doch so Notfall.
1: Aber wenn es um die Chefin geht, ist das was anderes, weißt du?
0: Welche Chefin?
1: Na, ich.
0: Ach, du bist die Chefin bei euch. Ah. Mhm.
1: Aha. Wie, aha?
0: Du bist die Chefin?
1: Na klar bin ich die Chefin. Wer sonst?
0: Gibt es keinen über euch oder so, über dir?
1: Nee, über mir kommt nichts.
0: Okay. Oh Gott, dein armer Mann.
1: Ja.
0: Dein armer Mann.
1: Hat er gekriegt, hat er gewollt? Hat er gekriegt.
0: Nein, jetzt kriegt er es nicht mehr los.
1: Jo.
0: Ja. Das ist wie so ein Fußfunkel, weißt du, wenn du das einmal hast. Das
1: lieb ich ja.
0: Was?
1: So Furunkel.
0: Furunkel? Mhm. Warum?
1: Ich komme aus der Chirurgie. Das ist toll.
0: Okay, gut. Wir wollen Ohnmacht. Also, da musst du aber auch schon sagen. Das müsstest du ja abschließen, bevor du, also wenn du am Mittwoch wirfst im Kreistag.
1: Ja.
0: Und sich dann am Montag abschließen. Für den Fall eines Falles zahlst du halt die 12 Euro. Und im besten Fall halt gehen wir dann mit dem Sommerurlaub raus.
1: Ja, au.
0: Das wäre eigentlich ganz toll, oder?
1: Nicht schlecht.
0: Es gibt eine Versicherung gegen Wiesenschutz, nennt die sich. Kostet 5,99 € für 24 Stunden. Sie steht für den für alle Unfallfolgen auf der Wiesen ein. Ah. Also auch wenn es unter Alkoholeinfluss kommt. Kannst abschließen, kostet 6 Euro. Mhm. Das wäre zum Beispiel so ein Ding, wo ich sage, ja, das könnte man ja zumindest schon mal so ein bisschen überlegen. Wo man sagt, ja, okay,
1: auf
0: das halte ich immer so ein bisschen für sinnvoll.
1: Mhm. Na, egal wo, was.
0: Ja, ja, also Unfallfolgen natürlich.
1: Ja.
0: Gebrochener Arm. Also, Wiesen, da laufen wir jetzt schon zwei Wochen.
1: Ja.
0: Genau. Ein gebrochener Arm am ersten Abend. Wie passiert? Armdrücken verloren. Das ist so geil. Also wirklich, also wie muss man so, was ist das, so drücken und knack, hängen unten.
1: Warst du schon mal auf der Wiesen oder auf dem Wasen?
0: Ich war auf der Wiesen schon. Ist schon einige Jahre her. Aber es war, boah. Es war nicht so, also ich bin jemand, der damals noch so Karussells und Fahrgeschäfte gefahren ist.
1: Okay.
0: Und das war das so. Also dieses Breakdance hielt nicht mal an. Also es wurde langsamer, alle raus, alle rein und es fuhr sofort weiter. Also hat keine Standzeit. Das war so, und es war halt auch kürzer. Ne? Also wenn ich hier Stuttgart oder was und sonst wo mich in so ein Ding reinsetze, dann geht es halt seine 3-4 Minuten oder wie auch immer.
1: Ja.
0: So, aber dort war es gefühlt die Hälfte. Also da ging es ja wirklich nur um Masse machen.
1: Genau.
0: Und jeder zahlte, und wenn du die Wiesenpreis siehst, finde mal das Bier 16 Euro.
1: Wow.
0: 16 Euro.
1: Okay.
0: Ich hab in Video gesehen und im Kassenzettel gesehen, ein Händel, also ein halbes Händel, mit Kartoffelsalat.
1: Genau. Und einer Maß.
0: Nee, die Maß war nicht dabei. Kam 40 Euro. Das Händel mit Kartoffelsalat. Aber das war so ein kleiner Kartoffelsalat.
1: Aber weißt du was? Wir mussten damals auf dem Wasen auch so ein Ticket lösen für die Zelte.
0: Dass du natürlich reinkommst.
1: Genau. Und das ist ein Sitzplatz, eine halbe Maß, was auch immer. Spezi, Bier, egal was. Und Kässpätzle oder ein halbes Hähnchen.
0: Ja, wenn man jetzt noch sagt, okay, eine halbe Maß, naja. Aber eine halbe Maß sind 0,5 Liter. Mhm. Also das ist, eine Flasche Cola.
1: Ja,
0: also so ist es. Also eine Flasche in der Hand.
1: Ja.
0: So, eine Versicherung habe ich noch. Und zwar dann war das die Lotto-Pech-Versicherung. 52 Mal im Jahr spielen und nie mehr als zwei Zahlen richtig haben. Dann bekommst du 2.500 Euro. Das ist ja ein Ding, was man sagt, das müsste man sich vielleicht mal, aber...
1: Was es alles gibt.
0: Ja. Also wenn ihr machen wollt, ne, wir vermitteln euch da lieben gern. Ja, 80% Provision.
1: Ja, komm, das nehmen wir mit.
0: Ja, natürlich. Wenn ihr das hier mit Hansen und Hembob, ist ein One-Hit-Wonder.
1: Ja,
0: ne? Also es war so zum Glück ein.
1: Ja, so sehe ich das auch. Die Haare prüfbar.

0: einer eine Versicherung eingefallen. Die ich abschließen würde. Was ist wieder? Oh, wieder, oh Gott.
1: Was kann das noch gescheits werden? Ja, komm, sag schon.
0: So eine Versicherung, weißt du, also wo man sagt, wo ich mich gegen versichern kann, dass ich Freitagabend von 21 bis 0 nicht durch meine Kollegin ständig gemobbt werde.
1: Du, das ist gar kein Problem. Das ist überhaupt kein Ding. Wir kleben dich hier vorne an die Scheibe mit so, wie heißt das silberne Panzer? Panzertape?
0: Panzertape, ja.
1: Ja? Hm. Von außen? Dann wirst du nicht von uns geärgert. Von jedem, der da vorbeiläuft, aber nicht von uns. Ist das eine Option?
0: Nee, weil ihr kommt ja mit der Technik nicht klar. Beide nicht.
1: Ja, das ist auch was, das du ungern aus der Hand gibst.
0: Du kannst gerne. Komm rüber. Komm. Komm her zu mir.
1: Nein, das will auch. Das will auch keiner, weißt du? Nee.
0: Also kannst du. Ich schwänge ja nicht an den Pult. Du kannst gern. Das ist viel mehr Arbeit, als ihr zwei das habt. Als ihr zwei zusammen.
1: Als wir zwei zusammen?
0: Mhm, also du und Annika.
1: Annika? Der Chef will Ärger.
0: Er provoziert.
1: Provoziert.
0: Also, die Versicherung wäre mir sogar eine Prämie wert. Doch, also das ist schon.
1: Nee, was du für Gedanken hast.
0: Ja.
1: Als ob es dir so schlecht gehen würde, Freitagabend hier. Nee,
0: also solange ich das mache, was ihr wollt, geht mir es eigentlich relativ gut.
1: Ja, aber du, hör dich mal um, das ist bei jedem Mann so. Solange der Mann so tut, als würde er das machen, was die Frau möchte, geht's ihm gut.
0: Ja.
1: Warte mal, happy wife, happy life oder sowas.
0: Genau.
1: Der Spruch kommt ja nicht von sonst wo.
0: Okay.

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0: aus den 80ern. Moonlight Shadow, nicht Moonlight Shadow, doch natürlich Moonlight Shadow. Ach ja, ja.
1: Oh Leute.
0: Ja, aber wenn es mal nicht mehr im Radio klappt, ich habe schon alternative Jobangebote mir rausgesucht.
1: Da bin ich mal gespannt.
0: Ja, also wenn ihr da mal Interesse habt. Also es wäre zum Beispiel so, also auch diese Jobs gibt es alle. Könnt ihr da, ja, professioneller Trauergast.
1: Ja, das habe ich auch gelesen.
0: Ja, 30 bis 50 Euro die Stunde.
1: Wow.
0: Ja, fürs Weinen auf Bestellung. Also, ne, also so.
1: Ah, nee, das kann ich nicht.
0: Also da, aber bist du.
1: Kannst du das?
0: Auf die Bestellung weinen? Mhm. Ach, guck mal kurz mein Konto auszumachen. Also, okay, dem mach ich kurz die Banking-App auf. So. Dann funktioniert das schon.
1: Okay.
0: So, aber, weiß ich, professioneller Trauergast.
1: Ja. Geht gut. Könnte ja. Ich auch. Also ich könnte jetzt nicht heulen, aber alles andere wäre...
0: Ja, aber für was brauchen wir das denn? Also für was brauchst du einen professionellen Trauergast? Der sich noch satt futtert am Essen danach, am Leichenschmaus, aber ansonsten, also warum braucht man...
1: Weiß ich nicht. Keine Ahnung.
0: Dem Toten hilft es auch nicht weiter, oder?
1: Nee, dem hilft das alles nicht weiter.
0: Dann gibt's die Alternative, gibt's dann noch den Hochzeitsgast zum Mieten. Also 1000 Euro pro, pro Feier.
1: Oh ja.
0: Oder kannst du dich durchfussern?
1: Ja, das mache ich. Das ist auch, genau mein Ding.
0: Du, vier Hochzeiten pro Monat und die Sache ist so, das ist doch ein. Das ist doch geil.
1: Ja? Dann kannst du dir auch die Abnehmspritze leisten.
0: Ja, genau. Und das wird das schon was sein.
1: Nein. Fitness. Ach, bitte. Ey.
0: So, da gibt es Anstehprofis. Na, also 20 bis 30 Euro die Stunde. Dann du nicht selber anstehen. Es gibt das was, Oktoberfest. Mhm. Da haben wir die ersten 16 Uhr am Vortag dort angestanden, damit die in die Zelte reinkommen. Du kennst ja diesen Run, wenn die dann die Schranken aufmachen und die da alle. 16 Uhr. Also sie haben dann über Nacht, weißt du? Also,
1: mein Lebtag wird mir das näher. Wie geil muss das die Jahre davor gewesen sein, dass ich das mache?
0: Also, mir würde auch nichts einfallen.
1: Nee.
0: Aber ich glaube, das ist so eine andere Mentalität da unten. Das ist, ist wie in Köln, der Karneval, was da irgendwo so ein Stück dazugehört.
1: Ja, stimmt.
0: Was ist alles Wiesen. Wenn du nach München gehst, ist alles Wiesen.
1: So ist es.
0: Und genau. Also Hochzeit, also hier Anstehprofi, so 30 Euro die Stunde, ja, wenn du 10 Stunden sind, sind es 300 Euro. Gut, dafür kannst du schlafen.
1: Locker.
0: Na, also da, aber auch letztens gesehen, also ging die Reportage über Wiesen, da hat einer sein Zimmer in Wiesennähe, also Wiesennähe bedeutet 200 Meter bis zur Wiesen, vermietet für 3000 Euro.
1: Die Nacht. Oh, das hätte ich auch gemacht.
0: Für 3000 Euro.
1: Ja.
0: Die Wiesen geht 16 Tage.
1: Wow, geil. Toll.
0: So, geh mal nur von 10 Übernachtungen aus. Das ist 30.000 Euro, die du so kriegst, nur weil, nur ein Zimmer. Also das ist, boah. Ja, aber es gibt ganz, ganz viel Design und da war auch ausgebucht.
1: Toll.
0: Das ist
1: echt toll. Ja. Gute Geschäftsidee.
0: So, dann gibt's Wasserrutschen-Tester.
1: Nee. Ist nicht meins.
0: 55.000 Euro im Jahr.
1: Ach doch, mache ich gerne. Wasserrutschen ist total toll. Doch, ist genau mein Ding.
0: Ja. Aber würdest du wirklich das testen wollen?
1: Kann man da angezogen sein oder muss man
0: natürlich.
1: Da.
0: Aber wissen Sie, wenn die so einen Sprungturm aufbauen, so in so einem Basis, wir wissen nicht, ob es Wasser tief genug ist, wir brauchen mal so einen Tester.
1: Einmal geht immer.
0: Ja, einmal geht immer, genau.
1: Aber
0: 55.000 ist eigentlich. Ja,
1: Nee, Wasserrutsche an sich ist nichts. Also wenn Wildwasser, okay, aber so Wasserrutsche, das ist nicht mein Ding. Nee.
0: Also doch, macht schon Spaß, aber dieses Hochlaufen, das ist ja das.
1: Ja.
0: Also da müsste es irgendwie einen Lift geben oder sowas. Oder so,
1: ja, das stimmt.
0: So einen Sessellift, wo du dich hochziehst und so, dann macht das viel interessanter.
1: Ja.
0: Aber die Treppen da hoch und hast du noch so dummen Reifen mit. Und,
1: ja.
0: Das ist absolut nicht meins.
1: Ja, meins auch nicht, nee.
0: So, dann gibt's Matratzentester.
1: Matratzentester.
0: Oh, 55.000 Euro im Jahr kriegst du dafür. Und dann Matratzentesten.
1: Ja, aber schläfst halt nur schlafen.
0: Ja, und dann bewertest du die Matratzen und so weiter.
1: In allen Lebenslagen oder nur beim Schlafen?
0: So genau steht es jetzt hier nicht drin. Okay. Aber ich gehe davon aus, dass da die eine oder andere Lebenslage noch mit dazukommt. Wenn du jetzt Sex meinst oder so.
1: Ja.
0: Okay. Gut, dann gibt es Tierfutter-Vorkoster, also Verkoster.
1: Boah, das habe ich schon mal gesehen.
0: Das ja, der hat auch in England, hat jemand, da gab es einen Werbespot damals. Wenn wir es vertragen, so ist es, es schmeckt so gut, dass auch wir es essen. Also könntest du auch dem Hund, so, das war schon.
1: Ekelhaft.
0: Ja, 25.000 Euro mehr. Also rein theoretisch könntest du ja auch das, so, weißt du, du könntest das Ganze so ein Stück.
1: Nebenbei machen.
0: Kombinieren, ne? Wenn du sagst, okay, also gehst Samstag auf die Hochzeit, dann schläfst du abends im Bett. So, nachmittags nochmal oder Sonntag dann die Wasserrutschen testen, bevor du dann nochmal zum Abendessen Tierfutter dir einverleibst. Also, das rechnet sich dann schon. Und es gibt, das wäre was für dich, Netflix-Probegucker.
1: Oh, ja, das ist genau mein Ding.
0: Also 60.000 Euro im Jahr.
1: Echt jetzt?
0: Dass du Serien katalogisierst. Also du guckst rein, also du guckst an und dann werden die katalogisiert.
1: Das
0: wird der Job. 60.000 Euro.
1: Ja, mache ich. Sofort.
0: Okay. Und dann gibt es noch einen Puppendoktor.
1: Das ist dann noch so oh Gott, ja, Euro das kenne ich, ja. Das Auge von der Puppe meiner Schwester ist mal rausgefallen, oh Gott. Und dann hat man die mit so einem Mordstamtam zum Puppendoktor geschickt, in so einer vorgeschickten Kiste und mit Decke und Rüschen und Kissen und Liebesbrief und hast du nicht gesehen und oh Gott.
0: Wie bitte?
1: Es war ganz schlimm.
0: Ihr habt eine Kiste genommen?
1: Nee. Du hast die Kiste zugeschickt bekommen. Da hast du deine Puppe reinlegen können mit einem Kissen und einer Decke.
0: Ja.
1: Und dann konntest du noch so einen Dreizeiler dazulegen.
0: Okay.
1: Und dann wurde die zurückgeschickt. Dann hat einer so ein Auge aus dem Regal genommen, hat ein bisschen Sekundenkleber drauf geditscht und hat dem die Augen wieder... Ah nee, es waren so Klimperaugen. Okay. Oh Gott, das war schlimm. Und dann wurde das so zelebriert und du musstest so mitmachen und oh... Toll, toll, wirklich toll. Ja, ja, du, puh. Wenn du das möchtest.
0: Ja, gut. Ich spiele nicht mit Puppen. Also das ist bei mir ein bisschen an mir vorbeigegangen.
1: Kommt vielleicht wieder.
0: Ich bin nicht so der Puppenspieler.
1: Ja, vielleicht, so. Weißt du, im Alter,
0: aber
1: in gewissen Situationen.
0: Caro, die reden ja von richtigen Puppen. Die reden nicht so welche mit Kompressor oder aufblasen. Die reden von richtigen.
1: Ist das blöd.
0: Keine, die du im Katalog bestellen kannst.

0: 90s Battle Beats am Freitagabend, 25. September. Mama mia, 25. September. In 3 Monaten jetzt, ist erste Weihnachtszeit.
1: Ach, jetzt sag's doch nicht, warum?
0: Ja, aber ist doch so.
1: Ja, es ist so.
0: Da hast du schon die Bescherung alles hinter dir und der erste Streit ist auch schon vom Zaun gebrochen und die ersten Familienmitglieder sind schon wieder abgereist.
1: Gar nicht so schlecht jetzt, wo du so, ja, ja, doch.
0: Die Spannung, Spiel und Schokolade, ne?
1: Hört sich gut an.
0: Übrigens, hört sich gut an. Du hast noch einen
1: Jobangebot für mich? Oh ja, ich habe 2 Jobs, ja.
0: Dann lies mal vor.
1: Achtung. Warte, ich muss die Kontenance wahren. Ja. Schlangenmelker.
0: Was? Ein Schlangenmelker?
1: Ja.
0: Mhm. Oh, also, könnte ich.
1: Nein, könnte. Nein, reiß dich zusammen.
0: Was?
1: Die Uhrzeit passt, aber nein.
0: Wenn ich fürs Schlangenmelken bezahlt werde. Also früher hat man das ja genannt, Samenspender auf der Samenbank, weißt du so, aber...
1: Ja, hier bei uns. Aber ja. Es gibt ja auch andere Teile der Welt, da ist Schlangenmelken was anderes.
0: Ach so, oh, Entschuldigung. Oh. Ja, dann wieder weg, zurück zur Seriosität.
1: Ja.
0: Okay.
1: Weißt du?
0: Schlangenmelken. Das Giftmelken, oder?
1: Ja,
0: was?
1: Ja, genau.
0: Ah, das also aus den Giftzähnen, das habe ich auch schon mal gesehen.
1: Ja, in so ein Netz werden die Hackerchen da reingedrückt und dann läuft das Gift in so ein Reagenzglas.
0: Für das Gegengift.
1: Als Antidot, genau, ja.
0: Genau, für das Gegengift.
1: Ja.
0: Okay.
1: Willst du das machen?
0: Nee.
1: Ich finde Schlangen schon so.
0: Ja, also irgendwie ist es, ne? Also kein anderes Tier, gut, Spinnen vielleicht noch auch so, aber tut mich so ab wie so eine Schlange. Also das
1: sind nicht so attraktiv, die Dinger.
0: Ja, so weiß ich nicht.
1: Kuscheln ist auch nicht. Ach doch, ein paar kuscheln schon, aber das ist
0: ja,
1: nicht.
0: Ja, gerade so eine Anaconda, ja. 10 Meter Schlange, die so um deinen Hals, die kuscheln schon gerne
1: ja.
0: mit dir.
1: Ja. Genau so.
0: Ja, genau.
1: Nee. Das und ist nicht so meins.
0: Du brauchst jetzt gar nicht im eBay nach einer Anaconda suchen.
1: Ich suche nicht nach einer Anaconda, hör mal.
0: Nein.
1: Nein.
0: Ich weiß schon, ja, nächsten Freitag. Lass uns mal ein Foto machen. Schlange auf der Schulter.
1: Oh. Oh ja.
0: Ja.
1: Das ist gut.
0: Klingt gut, oder?
1: Ja.
0: Ja, das dachte ich mir.
1: Also, den letzten und wirklich ekelhaftesten Job überhaupt für mein Geschmack ist Geruchstester.
0: Geruchstester.
1: Ja, da musst du so Deo probieren und dann musst du so ein T-Shirt tragen und dann kommt hier die Uschi von um der Ecke und riecht unter deine Achsel, ob das Deo gut...
0: Also die Uschi ist dann der Geruchstester?
1: Ja. Da läufst du an 10-mal Hans-Peter vorbei und riechst, ob das... Boah.
0: Gut. Also wenn du mal so überlegst, frag doch einfach mal Linie 5 in Ulm
1: im
0: Sommer.
1: Hör doch auf.
0: Bist du auch Geruchstester und kriegst es nicht bezahlt.
1: Nein.
0: Wenn die alle mit ihren Armen oben an der Haltestange und du läufst dann von vorn bis hinten, da hast du
1: Schweizer Käse,
0: Geruchsnuancen in der Nase.
1: Ja, wirklich.
0: Das kann ich dir sagen.
1: Ja.
0: Also das ist schon so.
1: Das ist schon, wenn du das Klassenzimmer der 6. Klasse betrittst, das ist auch schon grenzwertig.
0: Also, wenn die nicht rasiert sind und die Haare, und dann haben
1: nein,
0: die Haare, und dann haben die Haare nicht mal Haare. Was
1: jetzt
0: ist das?
1: Hör auf.
0: Das sind die Haare nochmal Haare. Ja, aber das Problem haben wir jetzt erstmal die nächsten Monate nicht, weil wir haben, wie gesagt, Herbst und da sind die Temperaturen etwas kühler und da schwitzt man nicht so.
1: Vor allem hier.
0: Ja. Genau. Übrigens haben wir 20,8 Grad hier im Studio. Ne? Also das ist, aber wir altern natürlich halt auch nicht so schnell.
1: Das stimmt.
0: Ja, weil
1: also nicht wegen Wärme, sondern wegen dir schon.
0: Ja, aber gekühltes Fleisch
1: hält sich besser.
0: Ne? Darum sitzen wir auch noch im Kühlschrank. Oder? Ach ja. Ja, auch wieder aus dem Jahre 2001. Turn the Tide. Silber.
1: Turn the Tide.
0: Turn the Tide.

0: Talking Cherry Lady Remix.
1: Der hat sich lang gezogen, wie Kaugummi.
0: Wie Kaugummi, oder?
1: Ja,
0: also
1: ja.
0: So. Aber ich dachte, okay, also der ist halt auch so, ja, da kannst du mal so dein Disco Fox können beweisen.
1: Ja.
0: Da kannst du.
1: Warte mal, war das Modern Talking, zu dem ich getanzt habe? Ah, nee. Oh Gott, ich weiß, was es war.
0: Zu was hast du getanzt?
1: Dancing in the Moonlight. Kennst du das? Dancing in the Moonlight.
0: Ja, genau, ja.
1: Oh Gott, das war so schlimm. Grinch, würde mein Kind sagen.
0: Grinch.
1: Ja. Sagt dir das was?
0: Mhm. Okay. Ja, Jugendwörter auch.
1: Schere. Ja. Es ist alles Alter, Schere. Ja, ja. Schlimm, oder?
0: Ehre, Schere. Und wie gesagt,
1: das ist, genau. Warum?
0: Ja. Aber hatten wir sowas früher auch rein? Also wir hatten auch Synonyme für bestimmte Dinge.
1: Geil durfte ich nicht sagen.
0: Ja.
1: Wenn ich geil gesagt habe, gab es Ärger von Opa.
0: Okay.
1: Aber beim Finn ist es manchmal so, dass ich überlege, was er jetzt genau sagen möchte mit seinen ganzen Worten. Und er ist ja wirklich, also er spricht teilweise so türkische Floskeln und dann so ein bisschen Russisch. Und also es sind nicht immer die besten Worte, aber er vermischt das alles und dann denkst du dir, was will er jetzt sagen?
0: Ich kenne das also, ey, Alter.
1: Ja,
0: oh,
1: Digga.
0: Also wenn ich das zu meinem Vater sagte, ey, Alter. Also ich hätte das eher noch nicht ausgesprochen gehabt, hätte ich ja schon fünf Finger auf der
1: Wange gehabt. Wärst du schon durch den Schellwald laufen. Ja, finde ich auch schwierig.
0: Also das ist schon so, was das? Oh, hier wird noch Respekt groß geschrieben.
1: Ja, aber irgendwie finde ich, nimmt man das so an und man, ja, wenn man das einmal versteht, dann ist das auch okay. Also.
0: Ja, klar, aber das ist halt so eine Sache, wenn die unter sich das so machen, wenn die irgendwo und chillen und reden, also Alter und Dicker und so weiter, alles gut. Aber dann diese Distanz, hey, Eltern, Erwachsenen und so weiter, da ist es halt Fehl am Platz und das raffen sie meistens nicht so richtig. Weißt du, so dann,
1: ja, das stimmt.
0: Und deswegen ist es ein bisschen schwierig. Aber ja, gut, okay, wie sind wir jetzt drauf gekommen?
1: Ich weiß gar nicht.
0: Und,
1: aber ich finde es schon witzig.
0: Findest du schon witzig?
1: Ja.
0: Ja, aber wir hatten sowas nicht. Also wir hatten bestimmt für bestimmte Dinge, hatten wir auch geheime Namen. Also wenn man bestimmte Dinge gesagt hat, man sagt, okay, also war nicht das gemeint, sondern das gemeint. Das hatten wir schon.
1: Ja, das stimmt.
0: Aber ansonsten, so wie jetzt, ist so dieses, ja, cool, jetzt cool oder so. Ja, das ist aber
1: so. Walla sogar. Jedes zweite Wort wirklich. Und wenn die sich, wie du sagst, untereinander unterhalten, dann sind ganz, ganz wenige Worte dabei, die ich auf Anhieb verstehe.
0: Ja. Dann bist du wieder im Chat-GPT-Modus.
1: Ja, genau.
0: Bitte übersetze mir. Ja.
1: Und I. Wollte ich nicht wissen. Blumenwiese.
0: Genau, so ist das. Genau so Aber hatten wir vor einiger Zeit mal in der Show.
1: Oh Gott, ja, ich erinnere mich. Nein, das mal so, sag's nicht. Gott, also wusste ich nicht.
0: Konnte ich auch nicht, ja.
1: Das eine Wort. Und ja, jetzt ist das in unserem Haushalt angekommen.
0: Ja. Und was mich immer wundert, das Jugendwort des Jahres, was immer so gewählt wird, Das kenne ich gar nicht. Und ich kenne auch keine Jugendlichen, die das nutzen.
1: Nee, ich auch nicht. Das kommt erst Jahre später. So wie jetzt mit diesem Share und so. Das war damals, als wir das in der Sendung hatten, war das auch eins der Jugendworte. Und jetzt, also...
0: Also Share ist für mich halt so ein Gebrauchsgegenstand, wo ich Papier oder Stoffe oder so... Oder,
1: Messer, Gabel, Schere, Licht.
0: Genau.
1: Ja.
0: Aber gut. Die Zeit geht.
1: Wir bleiben.
0: Und hier kommt er. Dr. Alban.
1: Dr. Zahnarzt, a.k.a.
0: Ich war beim Zahnarzt.
1: Oh, nein.
0: Ich war bei meiner Zahnärztin.
1: Hör auf.
0: Reden wir gleich drüber kurz, okay?
1: Wow.

0: Nacho, den tanzen, dann kannst du den, also kennst du den?
1: Nee, kenn ich nicht.
0: Aber man sieht ab und zu mal so TikTok in Social Media, sieht man dann, so wenn die Bierbüchsen rundherum aufgebaut haben, dass sie die im Takt dann so zu treten. Klappt meistens nicht, nach der vierten Dose fliegen sie auf die Schnauze, aber...
1: Macht man das da so?
0: Ja, zumindest wurde das so, ja.
1: Okay.
0: Ja.
1: Nee, ich war eher so der Wish You Were Here Ding. Ich bin Mädchen.
0: Das ist halt wieder dieser...
1: Am Lagerfeuer, der Gitarrenguy, weißt du? Oh, toll. Und dann so Butterkekse mit Marshmallow und Schokolade. Oh, geil. Was denn? Sag mal.
0: Nee, alles gut.
1: Lecker.
0: Ja, aber du bist ja nur die Softe sozusagen.
1: Nee, eigentlich nicht, aber ja, weiß ich nicht.
0: Eigentlich nicht, aber ja.
1: Fand ich irgendwie besser.
0: Ja, okay. Ja, warum nicht? Muss auch solche geben.
1: Sag mal, können wir jetzt mal mein Lied hören?
0: Natürlich.
1: Welches? Ja? Na, die Fischerin hätte ich gern.
0: Helene Fischer, oh mein Gott, ich habe gedacht.
1: Nein.
0: Lass es uns kurz mal
1: rein.
0: Gib mir noch 10 Minuten. Ich muss einmal raussuchen.
1: Och Mensch.
0: Aber wir hören sie gleich. Okay?
1: Versprochen.
0: Großes Toto-Ehrenwort.
1: Wenn nicht, will ich auch noch was anderes hören.
0: Nein, du kriegst es davon.

0: gibt's denn die AIDS-Handschuhe da hinten?
1: AIDS-Handschuhe?
0: Ja, wie nennt man das Zeug? Das ist doch dieses... Oder wie nennt man das? Gummihandschuhe oder was sind das?
1: Kommt drauf an, für was du sie benutzen möchtest.
0: Ja, dieses...
1: Für was? Oh nee, kommt jetzt wieder diese Fischerin-Nummer. Ich mag ja. Fischerin nicht, bla bla bla. Ja, du bist der größte Fan.
0: Nein, aber...
1: Doch, dein Schlafanzug-T-Shirt hat bestimmt Fischerin drauf.
0: Nein.
1: Doch.
0: Wie hieß denn das Lied, was du haben wolltest?
1: An deiner Seite. Ja, gucke, da... Die beliebtesten Fischerin-Lieder auf deiner Piep-Punkt-Liste und das ist Nummer 1.
0: Aber definitiv nicht.
1: Wahrscheinlich hörst du das die ganze Zeit. Da, da, da, da. Ja, ja.
0: Okay, wenn ich das jetzt gespielt habe, sind wir durch. Also dann gibst du Ruhe mit der heute?
1: Wie lange haben wir heute noch?
0: Noch ein Stück. Komm, ich spiele sie dir, okay?
1: Ja, mach mal.

0: für Festival. Ist das gewesen so?
1: Stimmt.
0: Das war richtig nice damals. Da gab es vom Tomorrowland, da war das Feuerwerk und die Flammen und so weiter, alles auf die Beats ganz genau abgeschüttet. Das war richtig, richtig nice. Also wenn ihr mal Lust daran habt, sucht mal Axel Corso, Sun is Shining auf YouTube und dann wisst ihr genau, was ich meine. Guckt euch die an, ich glaube, 7 Minuten geht die Version und so. Hm. Richtig, richtig nice. Ja. Also da kann ja Helene Fisch einpacken, das muss man ganz klipp und klammer so sagen.
1: Wirklich?
0: Hat, ja, ist doch wahr, Mensch. Was willst du mit dieser...
1: Ja. Hübschen, gut singenden, gut aussehenden Frau.
0: Mit der Sakrotan-Stimme?
1: Sakrotan-Stimme?
0: Sagt man es nicht so?
1: Nein.
0: Nein, okay.
1: Was ist eine Sakrotan-Stimme?
0: Sakrotan kennst du?
1: Kenn ich, ja.
0: Ja. Hm? Ja. Also ich kann das jetzt, ich würde gerne was sagen, das kann ich aber im Radio nicht sagen.
1: Okay, musst du gar nicht. Alles gut, ich hab's verstanden. Okay.
0: Und ja. Weil man das sollte ja nicht irgendwelche,
1: weißt du, was
0: Leute
1: ich
0: auf Ideen bringen. Weißt du?
1: Ich habe so ein Gefühl, du spielst so viel Musik heute, damit ich ja nicht auf den Zahnarzt zu sprechen komme.
0: Ja, sag mal so. Da wird es nochmal eine Sendung gegeben dazu.
1: Eine ganze. Oh.
0: Da wird es nochmal eine richtige.
1: Du siehst gar nicht so aus, als könnte man dann eine ganze Sendung mitfüllen.
0: Oh doch. Oh doch. Also,
1: oh Gott.
0: Da wird es nochmal eine 90s Battle Beats Sendung geben.
1: Hast du die Versicherung abgeschlossen für Ohnmachtsanfälle am Zahnarztstuhl?
0: Nee, das war ein Kreißsaal, das war nicht Zahnarztstuhl.
1: Ja, aber du könntest
0: aber doch Zahnarztstuhl. Aber wir waren nicht weit weg davon. Ne?
1: Ja, also, siehst du?
0: Das war schon, ja.
1: Ja, ja. Je größer die Männer, desto weicher. Ja, desto
0: ja mehr, so, das ja, war ne? schon. War schon hardcore. Also ja. Darum. Aber gut,
1: du willst nicht drüber reden.
0: Ich erzähl dir oft was und euch da draußen erzählen wir das in dieser Sendung. Da gibt es auch den einen oder anderen U-Ton. Und
1: wo muss ich sein? Wann ist das?
0: Ja, ich gehe davon aus, dass du jetzt wieder regelmäßig so da sein wirst.
1: Ja, das befürchte
0: dann
1: ich auch.
0: Wirst du das Thema ja irgendwann auch mal mitbekommen. Wir haben eine ganze Menge Themen. Auch viele Themen, wo du leider noch nicht dabei warst. Wir haben so viel nachzuholen.
1: Oh Gott. Festgestellt. Ich sag, ist es was Gutes oder was Schlechtes?
0: Ah, nein, ganz viele gute Dinge, viele Erlebnisse. Also das ist, wo es sagt, boah, das müssen wir irgendwie mal schauen, wie wir dich da irgendwo mit reinwurschteln.
1: Oh
0: das
1: Gott.
0: Ist so. Wird aber ganz, ganz interessant. Also der Sommer war sehr erlebnisreich und wir haben ja noch ein paar Monate jetzt im Winter.
1: Ach nein.
0: Und Herbst, was wir jetzt haben.
1: Bäh.
0: Und bist du da auch jemand, der so Kastanien sammelt?
1: Ach, jetzt hör auf. Oh. Weißt du, was ich mal gemacht habe?
0: Was?
1: Nicht nachmachen. Ich hatte Kastanien. Kennst du diese schimmeligen Kastanien vom Jahr vorher?
0: Oh, sie hat sie in den Ofen geschmissen.
1: Sie hat sie bestimmt in den Ofen geschmissen.
0: Oh mein Gott. Und die Bude durchgeräuscht.
1: Oh Gott. Und dann hat das durchgezündet.
0: Oh, ja.
1: Und es hat so eine Verpuffung gegeben. Und oben bei uns hat es diese Schornsteinklappe aufgemacht und unser ganzer Dach, also unser Dachstuhl war voller Rauch, Sauna, alles war voll verraucht.
0: Ja.
1: Und oben aus dem Schlot sind diese Flammen hochgestiegen.
0: Boah. Aber das ist doch bekannt bei Kastanien. Also du mir sagst jetzt hier so, okay, du hast nicht ins Feuer geschmissen.
1: Gott, das ist so schlimm, wirklich. Und es ist erst eine Zeit lang gar nichts passiert.
0: Nee, irgendwann ja, genau.
1: Schallert's durch.
0: Genau.
1: Dann, Gott sei Dank war mein Mann damals nicht bei der Feuerwehr, auch noch bei der Werkfeuerwehr. Ach, pfff.
0: Nee. Ja, das ist so. Ne?
1: Mist.
0: Muss man durch, das los, wenn man Frosch werden will. Oder wie heißt das gut?
1: Oh Gott.
0: Ja, so ist es aber. Hier gibt es ein bisschen Musik wieder. Ein bisschen so Richtung Oktoberfest, so ein bisschen Vasen, ein bisschen.
1: Oh ja.
0: Ihr seid im Print 90s Battle Beats.
1: Was hast du? Ach, du kannst nicht lesen. Oh Gott.
0: 23.
1: Juhu.
0: Also 40 Minuten.

0: an den Sommerurlaub.
1: Was kannst du böse ankommen? Ich mach die Jahreszeit nicht. Aber so, dass das so.
2: Ich überleg gerade meinen Sommerurlaub, was das war.
1: Nee, du warst an der Ostsee.
2: So einer verstaubten Reha-Einrichtung.
1: Ja, ne, und? Aber trotzdem Ostsee. Du hättest baden gehen können. Wetter war ja schön, ne?
2: Ja. Ich war drin, bis zum Bauchnabel.
1: Und ich sehe sie heute nicht, muss ich gar nicht sagen. Aber kurz über den Knöchel.
2: Was? Ja, stimmt. Hängebauchschwein. Ja.
1: Das hast du gesagt.
2: Aber du hast gedacht, ich habe es genau gesehen.
1: Und ich habe es gesagt.
2: Ja, toll. Super.
1: Ja, das ist so wesentlich, wenn man als Kollegen so zusammen, das passt schon ganz gut.
2: Ja, gell?
1: Ja.
2: So.
1: So, gleich habe ich Feierabend vor dir, mit dir. Also, ja.
2: Was?
1: Alles gut.
2: Weißt du, was ich letztes gemacht habe?
1: Also, ja.
2: Kannst du dir nicht vorstellen.
1: Erzähl mal.
2: Ich bin in den Einkaufsladen, habe so eine Torte gekauft und habe die ganze Torte mit der Gabel einfach aus der Packung rausgefuttert, halb aufgetaut.
1: Was
2: warst
1: du mit Torte? So eine Benjamin Blümchen?
2: Nee, Marzipan.
1: Eine Marzipan-Torte, okay.
2: Die Torte.
1: Aus der Verpackung?
2: Ja, alles. Mit der Gabel.
1: Und mal an Teilen gedacht?
2: Nein.
1: Nein. Okay.
2: Mit wem hätte ich?
1: Und hast du da? Das ist doch.
2: Oh, geil.
1: Ist doch assihaft.
2: Was? Assihaft?
1: Nein, entschuldige bitte daraus. Aber das ist halt so ein bisschen. Also, das nimmt man sich, das schneidet man doch, legt das vom Teller oder legt alles vom Teller, ist vom
2: Warum?
1: Teller, aber nicht das da draus. Das
2: ist wild. Komm schon.
1: Das
2: fühlt sich so ein bisschen an, als würdest du gegen jede Prinzipien verstoßen. Ja. Und trotzdem bist du erwachsen und darfst es einfach machen. Das ist wie Kehrwoche. Weißt du? Du bist leider so erwachsen,
1: da draußen, dass du... Das kennt man nur hier im Schwabenlande.
2: Nein, in Franken kennst du das auch.
1: Kennst du auch?
2: Ja.
1: Kehrwoche?
2: Ja.
1: Also die hat ja schon hier eine sehr, sehr große Bedeutung.
2: Ja.
1: Also,

0: Macht man nicht.
1: Doch, oder mit so einem ganzen Tiegel Eis auf die Couch.
0: Ja, das
1: und dann noch Sahne drauf und Streusel und einfach aus der Packung raus und dann kommt dein Partner und sagt, hast du den Eisbecher gesehen? Was für ein Eisbecher?
0: Noch die Verpackung hinter die Couch geschoben, schnell bei Hannah.
1: Ja.
0: Ja. Nee, also so bin ich nicht. Also das ist,
1: bist du, nee. Sieht man dir gar nicht an, dass du nicht so bist.
0: Ich lasse die Sahne weg.
1: Ach, das ist das ganze Geheimnis.
0: Das ist das ganze Geheimnis, genau.
1: Nein.
0: Ja.
1: Dann esse ich noch mehr Sahne. Hm. Oder einfach in den Einkaufsladen gehen, was kaufen, nichts kaufen und durch die lange Schlange an der Kasse wieder raushuschen.
0: Okay.
1: Fühlt sich das nicht falsch an? Ich habe dann immer das Gefühl, ich muss alle meine Taschen auf links drehen, meine Hände nach oben halten und meine Eingänge.
0: Ja gut, aber wenn du ein bestimmtes Gewürz oder irgendwas versuchst, was sie nicht haben, kannst du nichts für.
1: Das stimmt, ja.
0: Also wenn du sagst, ich will dir Cayennepfeffer und die haben nur normalen Pfeffer und gehst dann wieder raus und sagst, sorry, dann hätten sie Cayennepfeffer gehabt, hätte ich natürlich gekauft. Aber.
1: Ja, natürlich, aber wenn du an der Kassiererin vorbeiläufst, fühle ich mich immer so, als müsste ich beweisen, dass ich nichts in der Tasche habe.
0: Hm. Okay. Sehe ich nicht so. Aber wenn du früh um 9 schon das erste Bier öffnest.
1: Da fühle ich mich gar nicht. Nee, also Bier nicht, aber Sekt. Ist
0: ja
1: okay.
0: Gut, Sekt. Ohne Sekt. Sekt ja, also,
1: ohne Sekt?
0: Ohne Sekt würde diese Sendung ja gar nicht existieren.
1: Oh ja, wo ist er? Ja, merkst du selbst, ne? Ach, toll. Weißt du, immer die leeren Versprechungen.
0: Gut, nächstes Mal, wenn du kommst, gibt's Sekt. Was hätte man denn gern?
1: Oh, ich habe einen neuen Fetisch.
0: Oh, Thema Fetisch.
1: Französischer Sekt.
0: Okay.
1: Ja.
0: Ich will ja nicht vorgreifen, aber wir waren ja mit Annika oben bei Schwarzen Eng, dem schwulen Fetisch-Podcast.
1: Mhm. Ja.
0: Gibt es demnächst hier auch mal eine Special-Sendung diesbezüglich. Und erst, was wir gemacht haben, so erstmal ein Sektchen.
1: Ja.
0: Also da lief man schon die Kameras und alles lief da schon.
1: Nicht dein Ernst.
0: Und dann so, erstmal ein Sekt. Erstmal anstoßen und dann. Und das ist auch auf dem Podcast, das ist ein Videopodcast, dadurch entstanden, ist es auch mit drauf. Also du.
1: Aha. Und hier? Nee. Nix.
0: Ja, ich hatte auch. Guck mal. Still. Vio still.
1: Oh Gott.
0: Ja.
1: Kannst du den das nächste Mal mitbringen, der den Podcast gemacht hat mit dir?
0: Die wollen ursprünglich, also geplant ist, dass sie im Oktober mal runterkommen, dass sie nach Stuttgart wollen.
1: Ach, Studi.
0: Und dann wollen sie, wenn es klappt, kommen sie mal rum und dann schauen wir.
1: Hör mal.
0: Ja.
1: Dann gibt es aber Sekt.
0: Ja, natürlich. Wir müssen dann mal gucken, ob das passt, weil du willst da zu Flori Silbereisen am 18.
1: Ja. Nein. Ja. Ist da nicht die Fischerin auch?
0: Oh, ich hoffe nicht. Ich hoffe nicht. Also, das wäre nie, das würde ich auspulen. Da würde ich mich wegtun.
1: Nein.
0: Oh, doch.
1: Ich nehm Panzertape mit.
0: Die Hüte sind, die Hähnchen so. Du weißt noch, die Hähnchenhüte noch?
1: Da kannst du dich doch nicht mehr dran erinnern.
0: Na doch, natürlich, haben wir alles aufgeschrieben.
1: Warum?
0: Und ihr seht das live im Fernsehen. Ihr werdet Choto, Annika und Caro, werdet ihr live im Fernsehen sehen, in der ARD.
1: Ich könnte nackt kommen, wenn ich den dummen Gockel auf dem Kopf habe.
0: Ja.
1: Oh Mann.
0: Und es wird so, wir werden an der Bühne stehen, wir müssen noch Schilder basteln. Flori, ich bin ein Kind von dir oder sowas. Ja, sowas musst du schon hochhalten. Sonst fängt die Stiege nicht die.
1: Du, warum ich? Ich will,
0: will den Flori von mir ein Kind kriegen?
1: Ja, ich will es auch nicht. Nein.
0: Aber das wäre doch mal
1: so. Aber größentechnisch würden wir schon gut zusammenpassen. Oder? Das ist doch auch nur so ein halber Meter.
0: Weiß ich nicht, keine Ahnung. Also, wirst du das sehen. Im Oktober weißt du es. Dann siehst du, ne?
1: Gott, das ist ja schon, gefühlt ist das schon morgen.
0: Ja, das ist also, in 4 Wochen ist es schon vorbei.
1: Das sind, in 4 Wochen ist es schon vorbei?
0: In 4 Wochen ist es schon vorbei. Ja.
1: Oha.
0: So, und dann gehen wir mit großen Schritten in November über und vom November aus geht es dann schon in die Adventszeit in den Dezember.
1: Oh Gott, ey, dass du wirklich es gibt keinen, jeder zweite Satz ist mit Herbst, Winter, Weihnachten.
0: Nein.
1: Doch.
0: Also komm, so schlimm ist es mir wirklich nicht.
1: Schlimmer. Ich habe schon Herbstdepression.
0: Ach, ich finde, du übertreibst. Also.
1: Wo ist mein Glühwein?
0: Ich denke, du wolltest Sekt. Sekt. Sekt und Sex.
1: Bitte, kannst du einfach Sex haben, okay?
0: Also ohne Sex würde dieses Sendung noch gar nicht funktionieren.
1: Nee, das stimmt.

0: Mhm. Auf die einen, auf das Dezember, weißt du, auf diese.
1: Ich war gerade irritiert, ja, hast du gemerkt, wa?
0: Ja.
1: Oh Gott.
0: Das ist richtig.
1: Warum? Das ist,
0: Was ist das Glockengläute schon so? Das sind die Rentiere im Hintergrund.
1: Gibt es eigentlich Schadensersatz? Kann man so eine Versicherung abschließen?
0: Für körperlichen Chefs und geistlichen,
1: ja,
0: Schaden am Freitagabend?
1: Ja.
0: Ja. Die ist teuer.
1: Zahlst du, oder?
0: Nee, das nicht, aber die Eintrittswahrscheinlichkeit ist sehr hoch.
1: Stimmt, da hast du recht.
0: Ach, ja. So, hier gibt es nochmal einen Gigi D'Ausilio und L'amour du jour. Das gehört gut, ich Französisch kann. Auch von der Sprache her.
1: Ich möchte nicht wissen, wie gut Französisch kannst.
0: Wird für mein Geheimnis bleiben.
1: Ja, ich hoffe. Bitte.

0: sehr umstrittener Song, aber richtig, richtig geil. Von Gigi Gasula, Motorschuhe.
1: Wenn ja. einer nuscheln kann, wirklich.
0: Das ist ja
1: Motorschuhe.
0: Ja, genau. Da habe ich, da habe ich Wochenendseminare gemacht dafür. Also,
1: hat aber nicht so gut funktioniert.
0: Doch, nuscheln für Anfänger? Oh, das lief. Gibt es genügend Tutorials. Übrigens, ich war letztens mit jemand im Downstairs, das ist der Comedy Club von Felix Lobrecht in Berlin. Und da war ein Comedian da, der hat dann gesagt so, was ist das? Und dabei habe ich mir so viele Tutorials auf Pornhub angeguckt. Das ist so richtig geil gewesen. Also die Situation war natürlich noch besser als ich heute selbst, aber so richtig. Ich habe jetzt Tutorials reingezogen auf Pornhub, aber ich habe es nicht gekriegt. So, und bevor ihr jetzt dann den Sender wechselt und auf Pornhub euch die Tutorials reinzieht, gibt ihr noch John Wayne, dein ist mein ganzes Herz und dann sind wir noch ganz

0: herzlichen Glückwunsch. Sie haben es geschafft. 3 Stunden mit moi.
1: Moi.
0: Oh, das ist so Kinderdisco, weißt
1: ja,
0: du?
1: Das brauche ich jetzt. Das brauche ich jetzt, um wieder ein Stück runterzukommen. Also, ist es so, wenn man so unter Adrenalin steht, die ganze angespannt ist, dann braucht man das.
0: Aber du machst das erst, wenn ich weg bin, oder?
1: Ja, natürlich.
0: Gott sei Dank.
1: Was denkst du?
0: Oh, ja. Alter, puh, bei dir ist alles möglich.
1: Im Takt. So, wir sagen ciao, ciao, Winke-Winke. Wir hören uns nächste Woche Freitag wieder, wenn ihr Lust in Laune habt. Also freitags von 21 bis 0 mit Caro und Schoto.
0: Bis dann.
1: Ciao.
0: Ciao.
2: Eltern von Bürokratie entlastet werden. Hunderttausende Anträge auf Kindergeld fallen laut Finanzministerium weg. Und im Kampf gegen Schwerkriminelle und Cyberangriffe oder auch Schleuserkriminalität und Extremismus soll die Bundespolizei neue Befugnisse bekommen. Dafür hat der Bundestag die Reform des Bundespolizeigesetzes beschlossen. Die Linke will als Berliner Wahlsieger mit der SPD und den Grünen in Sondierungsgespräche gehen. Das wurde bei einem Sonderparteitag beschlossen. Erschwert wird die bevorstehende Regierungsbildung aber durch Antisemitismusvorwürfe. Zur Kritik an den Enteignungsplänen der Linken sagte Bundesparteichefin Ines Schwertner.
3: Sie greifen uns nicht für das an, was wir getan haben oder für das, was wir sind, sondern für das, was wir vorhaben. Wir sollen kleinlaut in mögliche Gespräche gehen. Aber das werden wir nicht tun. Wir schicken unsere Leute selbstbewusst und souverän in diese Gespräche, denn wir sind die stärkste Kraft geworden. Und wir lassen uns nicht von anderen sagen, was wir fordern sollen.
2: Der Polizei in Baden-Württemberg ist ein Schlag gegen Cyberbetrüger gelungen. Über 9000 Telefonnummern wurden abgeschaltet. Sie waren für eine Anlagebetrugsmasche genutzt worden. Wer dahinter steckt, ist weiter unbekannt. Bundestrainer Klopp muss die anstehenden Länderspiele ohne die Offensivkräfte Jamal Musiala und Kai Havertz bestreiten. Beide hatten sich vorm bzw. beim Spiel gegen die Niederlande verletzt. Für sie rücken Florian Wirtz und Jonathan Burkhardt nach.
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5: Mit KI-Support. Viele Wolken gibt es an der Küste, sonst ist es oft klarer und ab und zu bildet sich Nebel an Flüssen, Regen ist kaum ein Thema. In der Nacht sinken die Temperaturen runter auf 13 bis 0 Grad. Morgen bleibt es im Norden wolkig und zwischendurch regnet es etwas, sonst wird es meist sonnig und trocken bei maximal bis zu 30 Grad.
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1: Im Studio Gisa Weber. Aus einem Vierkampf ist mittlerweile ein Duell geworden. Und heute entscheidet sich, wen Deutschland ins Rennen um Olympia schickt. Als leichter Favorit gilt die Bewerbung aus München, Colin Mock.
2: Ja, die war von einer Kommission des Deutschen Olympischen Sportbunds als geeignetster eingestuft worden. Aber nur ganz knapp vorm Konkurrenten, dem Verbund Köln-Rhein-Ruhr. Berlin hatte sich nach dieser Bewertung zurückgezogen. Hamburg ist schon länger raus. Gewählt wird von den Mitgliedern des DOSB, das sind Verbände wie der DFB oder der Deutsche Leichtathletikverband. Es geht um die Olympischen und Paralympischen Sommerspiele 2036, 40 und 44.
1: Bei der geplanten Pflegereform gibt es neuen Ärger zwischen SPD und Union. Die SPD will dem Entwurf so nicht zustimmen. Generalsekretär Klüssendorf warnt vor massiven Kürzungen in der Pflege. Seine Partei fordert stattdessen einen Deckel für die Eigenanteile von Pflegebedürftigen. Laut ARD-Hauptstadtstudio soll am Montag weiter verhandelt werden. Gesundheitsminister Linnemann will die Reform am Mittwoch ins Kabinett bringen. Mit einem bundesweiten Aktionstag will der Deutsche Gewerkschaftsbund heute gegen Sozialkürzungen mobil machen. In 15 Großstädten gibt es Demos. DGB-Chefin Jasmin Fahimi spricht sich zwar wie die Bundesregierung für Reformen aus, aber gegen Rentenkürzungen, steigende Pflegekosten und Einschnitte beim Arbeitsrecht. Sie sagte im ZDF:
3: Vor allem geht es aber darum, dass wir unsere Arbeitsplätze erhalten, dass wir innovative Standorte nach vorne bringen. Und dafür brauchen wir einen starken EU-Binnenmarkt. Und Verunsicherung der Beschäftigten heißt auch Verunsicherung der Kaufkraft. Das ist also auch ökonomisch Unsinn.
1: Die Ukraine soll künftig eigene Patriot-Luftabwehrraketen herstellen können. Laut Präsident Zelensky hat US-Präsident Trump dafür grünes Licht gegeben. Die Ukraine soll entsprechende Lizenzen erhalten. Der Aufbau der Produktion würde laut Zelensky rund 1,5 Jahre dauern. Das Patriot-System schützt ukrainische Städte vor russischen Raketen. Zuletzt hatte Russland seine Luftangriffe wieder verstärkt. Ab Oktober gibt es in Deutschland wieder den Tankrabatt. Bundestag und Bundesrat haben ihn jetzt beschlossen. Ab nächstem Monat sollen Diesel und Benzin dann um bis zu 17 Cent pro Liter günstiger werden. Den Rabatt gab es im Sommer schon mal.
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4: Mit KI-Support. Viele Wolken gibt es heute im Norden. Dazu kann es ab und zu auch mal ein bisschen regnen. An der Küste wird es später wieder freundlicher. Sonst ist nach Nebel am Morgen oft trockenes Wetter angesagt und tagsüber wird auch die Sonne öfter rauskommen. Mit maximal 17 bis 26 Grad. Morgen nach Nebel wieder viel Sonne, im Norden mal mehr, mal weniger Wolken, bei bis zu 27 Grad.